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Gleich 7:04. Einen wunderschönen guten Morgen. Hier ist FreeFM, euer freies Radio für Ulm, Neu-Ulm und drumherum. Normalerweise ist mittwochs ja Manu dran, der kränkelt. Gute Besserung an dieser Stelle. Marc ist hier, also es ist nicht Montag, falls ihr regelmäßig zuhören solltet. Ich habe heute übernommen und der Anfang des Happy Morning war mir fast schon etwas zu fröhlich. Ich habe mir heute vorgenommen, morgen ist ja 1. Oktober, dass wir heute musikalisch so ein bisschen in den Oktober starten, zumal ja das Wetter jetzt auch richtig herbstlich wird, Richtung Ende der Woche. Und da habe ich den einen oder anderen Song rausgesucht, der den Oktober mindestens gefühlsmäßig rüberbringt, wenn nicht sogar im Namen trägt. Schönen guten Morgen. 7:04. Hier ist dieses Jahr Tokotronic.

Schönen guten Morgen, das ist der Mittwoch. Hier ist Free FM, euer freies Radio für Ulm, Neu-Ulm und drumrum. Und heute Morgen musikalisch so der kleine Blick in den Oktober. Heute Stern, klare Nacht. Frisch ist es am Mittwochmorgen. Genießt heute die Sonne. Es wird nochmal 25, 26, vielleicht sogar 27 Grad warm. Denn ab Donnerstag, also ab morgen, wird es deutlich wechselhafter im Tagesverlauf. Regen möglich, Temperatur nur noch um 22 Grad. Freitag auch überwiegend bewölkt. Deshalb heute schon ein wenig Oktober-Sound, der Klassiker von Girl in Red. We fell in love in October. Schönen guten Morgen.

7.18 Uhr, 12 Minuten vor halb 8. Schönen guten Morgen. Das ist Free FM, euer freies Radio für Ulm, Neu-Ulm und drumrum. Und man kann aus allem eine Wissenschaft machen. Ich finde es aber wirklich spannend, dass gerade die Franzosen aus den Pommes eine Wissenschaft machen. In einer wunderschönen Stadt, ist noch gar nicht lange her, ich glaube 2 Jahre, haben wir dort einen Urlaubstag verbracht. Arras im Norden Frankreichs. Es gibt einen wunderschönen Grand Place. Und auf diesem Grand Place haben sich 70.000 Besucher zusammengefunden, um bei der 4. Weltmeisterschaft der Pommes frites dabei zu sein, wenn 46 Kandidaten um die perfekte Pommes kämpfen. Entscheidend ist dabei natürlich nicht, also wie man als Pommes-Konsument sicherlich weiß, Kartoffel und Salz, Kartoffelsorte, Schnitt, Temperatur, die richtige Garzeit, all das kann über Sieg oder Niederlage entscheiden. Viele setzen auch auf die berühmte doppelte Garung, also erst sanft vorgaren, dann bei hohen Temperaturen knusprig frittieren. Viele wechseln auch noch das Fett, also am Anfang Pflanzenfett und hinten raus Rinderfett. Bei den Weltmeistern standen die Besucher dann bis zu einer Stunde an. Fazit aus Arras: Die perfekte Pommes ist vielleicht nur eine kleine Wissenschaft, aber sicherlich eine sehr, sehr leckere. Ich habe für euch den nächsten Oktober-Song. Passen natürlich französisch, kommt keine Pommes vor, aber es hat so eine gewisse französische Melancholie. Oktober.

Hier ist FreeFM, das ist der Mittwochmorgen. Normalerweise ist Manu hier, der kränkelt heute. Marc vertritt ihn. Schönen guten Morgen, startet gut in den Mittwoch. Bergfesttag, die Woche ist ja fast schon geschafft. Heute Morgen etwas Stress, wenn man unterwegs ist, zur Arbeit, an die Uni, zur Schule. Na, Uni ist, glaube ich, noch nicht im Augenblick. Dann solltet ihr etwas Geduld mitbringen, wie immer auf der B10 statt einwärts, auf der B28 vor der Adenauerbrücke. Auf dem Berliner Ring ist auch wie immer etwas stressig rund ums Blaubeurer Tor. Genauso die Straßenbahnen sind im Augenblick pünktlich, soweit ich es auf der Echtzeitauskunft sehen kann. Ein paar Linien sind rot, aber es hält sich einigermaßen in Grenzen und ihr kommt mit dem ÖPNV ja in der Regel etwas schneller durch. Startet gut in euren Mittwoch, 3 Minuten vor 7:30.

Schönen guten Morgen, hier ist Free FM, es ist gleich 7:30. Ich hoffe, ihr seid gut in den Mittwoch gestartet. Euer freies Radio für Ulm, Neu-Ulm und drumherum gibt euch heute auch nochmal Entwarnung in Sachen Wetter, bevor morgen im Oktober es klassisch etwas schlechter wird. Genießt heute nochmal die Sonne. Es war kühl, sternklare Nacht gewesen mit viel Mond. Ich glaube nicht mehr ganz Vollmond, aber es war sehr, sehr hell. Heute nochmal bis 25, 26, vielleicht sogar 27 Grad. Ab morgen wird es deutlich wechselhafter, bedeckter und auch etwas kühler. Temperaturen dann so um die 20 Grad. Und wie die Italiener halt so sind, bei denen klingt sogar der Oktober irgendwie fröhlicher. Maggese Cesare Cremo.

7.44 Uhr, das ist Free FM, euer freies Radio für Ulm, Neu-Ulm und drumherum. Diese Woche ja wieder eine ganze Menge los, vor allem auch gerade in Ulm. Morgen geht's los mit dem Riesenrad auf dem Münsterplatz, dann am Wochenende verkaufsoffener Sonntag in Ulm und da auch traditionell ja eine Menge drumherum. Und Kunst und Kultur haben Saison, immer am zweiten Freitag im Monat, am ersten Freitag im Monat natürlich, was für ein Quatsch, natürlich erster Freitag im Monat, das HFG-Archiv und die Kunsthalle Weishaupt hier in Ulm kostenlos zu besuchen, gute Gelegenheit, Kunst und Design zu entdecken und zwar ganz spontan. Ohne Ticket, das heißt, wenn ihr eh in der Stadt seid oder das machen wollt, dann schaut einfach vorbei. In der Hochschule für Gestaltung geht es natürlich um die Ideen bis heute, die Design und Architektur geprägt haben. In der Kunsthalle Weishaupt, vielleicht hattet ihr an der Kulturnacht keine Zeit, da konnte man auch reinschauen, wartet moderne, zeitgenössische Kunst, sehr grafisch und ein wahnsinnig schönes Wand, ich weiß gar nicht, Bild riesig groß, hat mir super gut gefallen. Also, erster Freitag im Monat, der perfekte Anlass für einen kleinen Kulturausflug nach Ulm und das gesparte Eintrittsgeld könnt ihr dann investieren in vielleicht was Leckeres zu trinken oder Kaffee und Kuchen. Der nächste Oktober-Song hat den Oktober nicht so recht im Titel, aber es ist vielleicht der oktobrigste deutsche Popsong, den ich so kenne. T.S. Ullmann, zum Leichen und Sterben ziehen die Lachse den Fluss hinauf.

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Minuten vor 8. Schönen guten Morgen, Marc hier. Hier ist Free FM, der Happy Morning mit guten Gefühlen an diesem wunderschönen sonnengeküssten letzten Septembertag. Die Temperaturen gehen heute nochmal bis Mitte 20 Grad hoch. Traumhafte Verhältnisse. Genießt den Restsommer, denn ab morgen wird es deutlich wechselhafter im Tagesverlauf. Regenschauer möglich, Temperaturen kippen so ein bisschen so Richtung 20 Grad und auch Richtung Wochenende wird es etwas herbstlicher. Deswegen

Eine Minute nach acht. Hier ist der Happy Morning, hier ist Free FM, euer freies Radio für Ulm, Neu-Ulm und drumherum. Freie Musik, freier Geist, freie Menschen, immer für euch da. Es ist schön, dass ihr mit uns aufsteht. Normalerweise ist mittwochs Manu dran, der ist heute unpässlich. Deshalb bin ich eingesprungen, ihr startet mit Marc. Schönen guten Morgen, genießt den sonnigen Mittwoch.

die Stimme etwas fast schon oktoberlich belegt. Olympia hier bei FreeFM mit einer Textzeile für die Ewigkeit. Ohne dich ist alles Bielefeld. Das ist eine der schönsten Liebeserklärungen, die man sich überhaupt nur vorstellen kann. Morgen startet der Oktober, klassisch auch mit etwas schlechterem Wetter. Heute ja nochmal richtig Spätsommer, eigentlich viel zu warm, aber schon irgendwie geil mit 25 Grad am Nachmittag. Am Morgen wird es etwas kühler, es wird etwas regnerischer und der Oktober beginnt, aber nicht nur Trübsalblasen, sondern wir haben auch was richtig Geiles auf dem Münsterplatz, denn es ist wieder ein Riesenrad da. Ich kann mich noch gut dran erinnern, es war Ende der 90er, um ganz genau zu sein. Ich sortiere mich kurz, es war 1997, wenn ich es richtig weiß, das 600. Jubiläum des Schwörbriefs. Und das hat man gefeiert, unter anderem mit einem Riesenrad vor Münster. Da wurden sogar Postkarten gedruckt. Also ein Riesending, dieses Riesenrad. Und jetzt ist tatsächlich wieder eins da, von 1. bis zum 11. Oktober. Täglich von 10 bis 20 Uhr, ich glaube Richtung Wochenende, Donnerstag, Freitag, Samstag, auch bis 22 Uhr. Mit richtig schönem Blick natürlich aufs Münster, aber auch bis runter ins Fischerviertel oder über die Ulmer Innenstadt. Das Standardticket für Erwachsene kostet 7 Euro. Gibt es direkt vor Ort. Also genießt den Oktober gerne auch auf dem Riesenrad und den passenden Soundtrack dazu. Gibt es heute hier schon bei FreeFM Oktober-Songs und der klingt so richtig nach Oktober, aber auch so schön Jabba Oktober Sky.

13 nach 8 Oktober Skies hier bei Free FM und noch eine Portion Oktober obendrauf. Und nochmal Oktober Skies, diesmal von Mumford & Sons. Schönen guten Morgen, 12 nach 8.

20 nach 8, hier ist Free FM auf der 102.6, euer freies Radio für Ulm, Neu-Ulm und drumrum. Und langsam entspannt sich auch die Situation im Berufsverkehr. So ein klein bisschen die B10, Neu-Ulm von Nersingen kommend ist jetzt nahezu frei. Adenauerbrücke natürlich auf der B28 von Süden her. Da ist morgens immer der Bär los, aber auf dem Ring, auf dem Kurt-Schumacher-Ring ist nichts mehr. In der Innenstadt hält sich's in Grenzen. Wo sehe ich hier noch? Ah, okay, da ist noch ein bisschen Stau. Was ist das hier? Das ist die Karlstraße. Da ist auch noch eng. Ansonsten ÖPNV hat sich auch alles entspannt. Ich habe hier nur, ich glaube, drei leicht rote Linien, wobei die 4 Böfingen Süd, gerade 13 Minuten Verspätung, da kommt wahrscheinlich schon wieder der nächste Bus. Also, macht's gut, startet gut in den Mittwoch, genießt den letzten Septembertag, denn es kommen nicht mehr viele Sonnentage diese Woche. Heute nochmal 25 Grad, morgen wird es dann deutlich kühler. Jetzt sollte hier eigentlich Musik laufen, es läuft auch Musik. Aber dann schauen wir nochmal. Nee. Jetzt. Ah! Hier hatte sich tatsächlich was kurz verabschiedet. Penny Lane Pickets. Um 9 vor halb 9. Guten Morgen.

Schönen guten Morgen, vier. Jetzt fange ich an, auch noch falsch zu rechnen. Es ist 5 Minuten vor 8:30 Uhr. Hier ist Radio Free FM.

0: Hier ist Free FM, das ist der Happy Morning am Mittwoch. Normalerweise ist Manu hier, der ist krank und hat mich gebeten, ihn zu vertreten. Ich bin Marc, normalerweise montags da. Ich habe ihn gefragt, ob ihm was Spezielles auf dem Herzen liegt, was er euch sagen wollte. Da war einmal der freie Eintritt am ersten Freitag des Monats ins HFG-Archiv und in die Sammlung Weißhaupt. Das ist diesen Freitag. Das haben wir vorher schon erledigt, aber hier auch nochmal der Hinweis. Diesen Freitag freier Eintritt, HFG-Archiv und in die Sammlung Weißhaupt. Und die zweite Sache war der Bliebgeeks Schallplattenflohmarkt am Samstag. 12 bis 17 Uhr, Kabarett Eden, tausende neue gebrauchte Vinyls, schon ab 1 Euro. Eintritt ist natürlich frei, wer noch ausstellen will, kann sich auch noch melden. Neben dem Bliebgeeks Archiv sind auch private Aussteller nämlich dabei. Es gibt Live-Musik. Und ich denke mal, da treffen sich viele Menschen, die Bock haben auf Vinyl. Samstag, 3. Oktober, 12 bis 17 Uhr, Eden, Kabarett Eden, der Schallplattenflohmarkt. Und da trifft sich's ganz gut, dass ich zufällig den Song habe, der letzten Vinylplatte, die ich mir gekauft habe. Il Civetto, im Oktober auch live im Roxy, da gibt's, glaube ich, noch ein paar Tickets. Il Civetto, Träume aus Lava, das Album Indie-Pop aus Berlin und hier ist Wut.
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1: Der Sommer geht dem Ende entgegen. 8:40. Hier ist Free FM, der Happy Morning. Schön, dass ihr mit dabei seid, wenn wir mit euch hier Mittwoch starten. Heute nochmal viel Sonne. Später dann auch noch mehr Wolken, aber erstmal traumhafter Sommertag nochmal bei Temperaturen um die 25 Grad. Ab morgen wird es dann herbstlicher, der Oktober beginnt, der erste Oktober, wechselhafter im Tagesverlauf. Regen, man weiß gar nicht mehr, was das eigentlich sein soll. Und auch am Freitag überwiegend bewölkt, immer mal wieder Regen und die Temperaturen dann nur noch mit großen Anführungszeichen um die 19, 20 Grad. Heute Abend, wenn ihr Lust habt, können wir uns wiedersehen. Ich bin ja im Nebenjob quasi noch Moderator bei den Ulmer Bundesliga-Basketballern. Und da geht es heute in den europäischen Wettbewerb, Auftakt in den Eurocup. Ein Heimspiel, das erste von 7 Heimspielen in der Hauptrunde gegen einen Neuling im Wettbewerb aus Bulgarien. Unbeschriebenes Blatt, Balkan, Botevgrad. Man weiß nicht so ganz genau, was da sportlich auf einen zukommt. Tickets gibt's leider keine mehr. Die Arena ist restlos ausverkauft. Kommt auch daher, dass heute von den Basketballern ein Tag der Pflege angesetzt ist. Das heißt, viele Menschen, die in der Pflege beschäftigt sind, haben heute Einladung bekommen, die Ratioform Arena, also Entschuldigung, die Arena heute komplett voll. Das nächste Heimspiel, das ihr besuchen könnt, ist dann am 17. Oktober und das ist auch gleich was Besonderes. Da geht es nämlich um Siegen oder Fliegen. Das ist Pokal-Achtelfinalspiel gegen Hagen. 17.10. gibt es keine Alternative zum Sieg. Damit ist man dann schon im Viertelfinale. Also, wenn ihr mit dabei sein wollt, die nächste Gelegenheit am 17. Oktober. Jetzt nochmal ein schöner Oktober-Song, wahrscheinlich einer der ultimativen. Es ist Oktober kommt, ich weiß gar nicht, ob es drin vorkommt, aber es ist der Herbstsong in meiner Wahrnehmung. Überhaupt Le Feu Mort. Autumn Leaves ist das im Original, aber hier gesungen von Yves Montand. Da mag man einen warmen Kakao nehmen, sich zusammenkuscheln und aufs Sofa setzen.
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Das war vielleicht dann doch ein bisschen viel Herbst heute. Morgen, 1. Oktober und dazu Le Feu Mort von Yves Montand. Die Franzosen können aber nicht nur introvertiert, ich verspreche's. Die können auch volles Rohr. Hier ist von Sot. I'm so excited. Französische Indie Soul.

gleich 9. Das waren eure 2 Stunden Happy Morning am Mittwochmorgen. Normalerweise mit Manu, der ist krank. Ich bin die Vertretung. An der Stelle nochmal alles Gute. Einen Tritt in den Hintern für den Mittwoch bekommt ihr hier noch. Wenn ihr noch nicht richtig durchgestartet seid, get the fuck out of here. Schönen guten Morgen und schönen Mittwoch euch.

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3: Guten Morgen oder auf meiner Sprache Gneisen und herzlich willkommen. Ich bin die Mevlüde und ihr seid auf der 102,6 und hört das Get Up. Für mich ist das hier tatsächlich sowas wie eine Premiere. Ab heute bin ich nämlich auch regelmäßig mit dabei und ich freue mich erstmal riesig, euch heute Vormittag zu unterhalten und auf dem Laufenden zu halten. Und passend zum Morgen läuft jetzt für euch Guten Morgen von Erdmöbel.

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1: Obwohl es heute Morgen noch ziemlich frisch war, setzt sich die Sonne gerade so ziemlich gut durch. Gerade sind es noch angenehme 16 Grad und mittags steigt die Temperatur noch auf ganze 25 Grad. Also schnappt euch ein Spaßgetränk und genießt die Zeit an der Donau, solange die Wiese noch grün ist. Gegen 19 Uhr sinken die Temperaturen aber leider wieder auf 19 Grad. Also vergesst nicht, noch eine Jacke mitzunehmen. Und spätabends beträgt die tiefste Temperatur 13 Grad. 13 Grad. Also genießt auf jeden Fall noch das hervorragende Wetter und passend dazu das Lied Heat von Leia.

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1: Wir wissen alle, Ulm wäre nicht Ulm ohne seine Baustellen. Also hier nochmal ein kleines Update. Vorgestern wurde die Verkehrsführung am Blaubeurer Ring erfolgreich nach einer eintägigen Vollsperrung umgestellt. Dies läuft vorerst bis zum 25. Oktober und während dieser Zeit ist die Ampelanlage an der Blaubeurer Straße abgeschaltet, um den Verkehrsfluss im Ring zu verbessern. Die Ausfahrt aus dem Kaufland-Parkhaus direkt auf die Blaubeurer Straße ist aktuell gesperrt. Am Ehinger Tor wurde das große Haltestellendach bereits entfernt. Die stärksten Einschränkungen im Linienverkehr entspannen sich schrittweise, kleinere Anpassungen laufen jedoch noch bis ins Jahr 2027. Aber realistisch gesehen können wir auch bis 2037 warten. Ich hoffe, ihr fühlt euch nicht out of place. So heißt nämlich der nächste Song, Out of Place von Tricky.

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2: Nicht zu vergessen, unsere Platte der Woche, Lost and Found von der Künstlerin Tokunbo. Wer ruhige Musik mag, wird dieses Album lieben, denn hier wird Nostalgie, Euphorie und all diese Gefühle in einem Album vereint. Also passend zum Herbstbeginn und abschließend zum Sommer, ihr hört jetzt When the Summer Ends von Tokunbo.

Ihr hört immer noch das Get Up auf der 102,6 und wir hören jetzt einen Song von einer Band, die schon einmal hier bei uns in Ulm zu Besuch war, und zwar die Trust Fund Babes, eine Berliner Post-Punk-Band. Sie waren im Februar bei unserer Konzertreihe Sperrstunde dabei. Die Trust Fund Babes ließen bei ihrer Show den Beat, Queerness und Augenzwinkern zu einer schweißtreibenden Flucht nach vorne verschmelzen. Also Hammer in die Hand, ihr hört jetzt Handwerker von den Trust Fund Babes.

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1: Das waren die Trust Fund Babes und wie ich schon vorhin erwähnt habe, waren sie bei unserer Konzertreihe Sperrstunde dabei und ich habe hier jemanden bei mir, die euch noch einiges über die Sperrstunde erzählen kann.
2: Ja, ganz genau. Hi, ich bin Johanna und arbeite hier hinter den Kulissen eigentlich bei Radio Free FM. Ja, und die Sperrstunde, ich wollte in dem Zuge einfach nochmal ein bisschen Werbung machen tatsächlich für uns selbst als gemeinnützigen Verein, nicht kommerziellen Radiosender. Das ist nämlich eine ganz tolle Konzertreihe, wo wir uns so ein bisschen überlegt haben, dass wir Konzerte stattfinden lassen wollen an Orten, die jetzt normalerweise nicht so im Spotlight sind. Und das haben wir in diesem Jahr, beziehungsweise auch letztes Jahr schon gemacht. Unter anderem war ein Konzert in der Wengenkirche hier in Ulm. Wir hatten eins im Waschsalon. Wir hatten eins in der Pionierkaserne, wo unter anderem auch die Trust Fund Babes waren, die wir gerade gehört haben. Und das war ganz toll, weil man gesehen hat, also erstens mal konnte man lokalen Bands nochmal eine ganz neue Bühne geben. Und es kamen eben auch Menschen, die jetzt sonst nicht so auf uns aufmerksam würden, von irgendwie Leuten, die normalerweise im Waschsalon ihre Wäsche waschen, bis zu Leuten von der Kirchengemeinde. Und es war eine ganz coole Aktion, die wird gefördert vom Ministerium, also vom Land Baden-Württemberg und dem Ministerium für Wissenschaft, Kultur und Kunst. Ich hoffe, ich habe es jetzt in der richtigen Reihenfolge gesagt. Genau, und auch unter anderem von der Stadt Ulm. Und wir haben es tatsächlich nochmal bewilligt bekommen. Das heißt, es wird eine Sperrstunde 2.0 geben. Und das erste Konzert ist auch schon bald, nämlich am 17. Oktober. Also save the date und kommt auf jeden Fall vorbei. Es wird in einem Parkhaus stattfinden. Wenn ihr mehr Informationen dazu haben wollt, dann schaut einfach mal auf unserer Homepage vorbei, www.freefm.de oder auf Insta, da kündigen wir nämlich auch alle unsere Konzerte natürlich immer an. Ja, und ich freue mich drauf. Warst du zufällig auch dabei?
1: Nee, tatsächlich nicht, aber ich freue mich jetzt auf das nächste Mal und ich hatte auch noch nie ein Konzert in einem Parkhaus, also es wird richtig geil.
2: Ja, wird spannend und wir hören uns, denke ich mal, nach dem nächsten Song wieder. Jo, kommt auf jeden Fall vorbei und save the date.

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1: Ich weiß, dass wir uns alle über die Baustellen in Ulm aufregen, aber dabei dürfen wir nicht vergessen, dass wir mit unseren Beinen mobiler denn je sind. Und ich weiß, die Baustellen gehen auf den letzten Nerv, aber dabei vergessen wir vor lauter Frust im Stau völlig, was für ein Privileg es eigentlich ist, dass wir zwei gesunde Beine haben. Wir sind damit mobiler, flexibler und fitter, als uns oft bewusst ist. Und um nicht zu vergessen, wie wichtig Bewegung eigentlich ist, gibt es noch bis zum 1. Oktober einen Vortrag über Ja, dem Mensch in Bewegung. Der Vortrag zeigt aus sportmedizinischer Perspektive, warum körperliche Aktivität für Gesundheit, Leistungsfähigkeit und Teilhabe unverzichtbar ist. Das Ganze findet an der Universität Ulm im Gebäude 025 und im Hörsaal H4 und H5 von 10 bis 12 Uhr statt. Tickets sind an der Tageskasse vor dem Hörsaal für 15 € erhältlich.

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1: Schön, dass ihr noch mit mir seid, nämlich im Getup auf der 102,6. Es geht nun weiter mit unseren Sportnews. Nicht zu fassen, aber Ratio Farm Ulm hat in der Basketball-Bundesliga die Tabellenführung verloren. Nach 2 Siegen zum Auftakt kassierte das Team von Trainer Ty Harrison am Wochenende die erste Saisonniederlage und fiel mit 67-90 gegen die Würzburger in eigener Halle ziemlich deutlich aus. Nach einem starken ersten Viertel verloren die Ulmer völlig den Faden, vor allem in der Verteidigung und beim Rebound. Ulm rutscht damit auf den 5. Tabellenplatz ab, während Oldenburg die Spitze übernimmt. Viel Zeit zum Nachdenken bleibt aber nicht, denn heute Abend um 19 Uhr startet Ulm im Eurocup gegen das bulgarische Team in die internationale Saison. Gute Nachrichten gibt es dagegen vom Nachwuchs. Das Ulmer Farmteam, die Orange Academy, feiert zum Saisonstart einen knappen 93-92 Überraschungssieg in Bremerhaven.

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2: So, jetzt kommt unser Tier des Tages und da wir sowieso schon sehr viel vorhin über die Jahreszeiten geschwärmt haben, kommt jetzt das Tier, welches im Herbst besonders aktiv wird, und zwar der Igel. Ja, ihr habt richtig gehört, jetzt packen die Igel so richtig an. Bevor sie nämlich ab November in den Winterschlaf verfallen, müssen sie in den kommenden Wochen noch eine lebenswichtige Aufgabe erledigen, und zwar den Winterspeck anfressen. Die Tiere jagen nun intensiv nach Insekten, um sich eine ordentliche Fettreserve zuzulegen. Die dient im Winter als Kälteschutz und einzige Nahrungsquelle. Bis Mitte November müssen vor allem Jungigel ein Mindestgewicht von 500 bis 600 Gramm erreichen. Noch ein lustiger Fakt zum Schluss. Igel sind echte Schnarcher. Wenn sie erstmal tief und fest schlafen, geben sie oft sehr laute Schnauf-, Pfeif- und Sägegeräusche von sich. Wer im Winter also ein niedliches Sägen aus dem Laubhaufen hört, hat keinen Kobold im Garten, sondern einen Igel im Tiefschlaf. Jetzt hören wir Sirens auf Lesbos.

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Jetzt wird's wieder ein bisschen ruhiger, wie bei der Platte der Woche. Absilon und Berg sprechen in dem Song Kaputte Diamanten über Gefühle, die nicht immer so glänzen, wie sie vielleicht nach außen wirken. Ein sehr emotionaler und ehrlicher Song. Jetzt spielt Kaputte Diamanten von Absilon und Berg.

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1: Ich weiß nicht, was gerade los ist mit mir, ja? Weißt du, je mehr da draußen alles untergeht, habe ich das Gefühl, dass an mir etwas untergeht.
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1: Und damit sind wir nun am Ende von unserem heutigen Get Up gekommen. Ich hoffe, ihr hattet genauso viel Spaß beim Zuhören wie ich beim Moderieren. Ich hoffe, ich konnte euch mit genug Informationen vollpumpen. Geht auf jeden Fall noch raus, genießt das schöne Wetter. Ihr hört jetzt gleich das High Noon von Emi Oswald. Für alle, denen dieser Mix gefällt, schaltet doch heute Abend nochmal um 18 Uhr ein. Da läuft nämlich seine Sendung Variante. Wir hören uns nachher wieder zum Mittagsmagazin Ulmer Freiheit, wo es unter anderem ein Interview mit der Musikerin und Sängerin Mine zu hören sein wird. Ihr hört jetzt schon mal einen Song von ihr in Live-Version mit Orchester, und zwar Der Mond lacht. Also, bis dann.

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2: Ihr seid bei der Ulmer Freiheit auf Radio Free FM, unser tägliches Mittagsmagazin von 13 bis 16 Uhr. Ich bin Max und freue mich mit euch, den sonnigen Nachmittag zu genießen. Ich habe vieles für euch vorbereitet. Wie immer sprechen wir über unsere Platte der Woche. Veranstaltungstipps gibt es heute auch. Heute ist auch der internationale Podcast-Tag, darüber werden wir auch ein bisschen quatschen. Und natürlich haben wir auch eine Menge nice Musik und damit starten wir auch, würde ich sagen. Und dann bin ich sofort wieder zurück. Viel Spaß!

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Ihr hört die Ulmer Freiheit auf der 102,6 und es ist Zeit für unseren Wettercheck. Die Sonne begleitet uns über den ganzen Tag, will sich wohl nicht damit anfreunden, dass der Herbst kommt. Gerade sind 22 Grad und die Temperaturen steigen heute bis auf 24 Grad. Genießt die Sonne, solange es noch geht, denn bald kriegen wir sie nicht mehr so oft zu sehen. So viel zum Wetter und jetzt spielen wir wieder ein bisschen Musik. Viel Spaß!

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0: Als nächstes habe ich für euch vorbereitet ein Mine-Interview und ich würde sagen, hört einfach mal rein und ich wünsche viel Spaß.
1: Wir machen, worauf wir Bock haben.
2: Am 4. September ist das neue Album Killer von Mine erschienen und wir von FreeFM spielen ja schon eine ganze Weile ihre Musik und hatten sie auch schon öfters im Interview. Und jetzt wieder. Wir haben Mine mal gefragt, was hinter dem Titel ihres neuen Albums steckt und wie sie die Stimmung im Vergleich zum vorherigen Album Baum beschreiben würde.
3: Also ich finde, die Stimmung ist sehr viel elektronischer, ein bisschen düsterer auch. Also ich selber bin ja immer relativ nah dran, weil ich diesen ganzen Prozess irgendwie durchlaufe und deswegen ist das super schwer für mich auch so das Gesamtding, glaube ich, noch zu sehen. Ich glaube, das ist für andere, glaube ich, einfacher als für mich selber. Aber ich habe auf jeden Fall diesmal mit sehr vielen analogen Synthesizern gearbeitet und dementsprechend gehe ich davon aus, dass es auch elektronischer für andere Leute klingt. Und Killer, also erstmal finde ich geil, dass der Titel so schreit und ich habe einen Song auf dem Album, der heißt auch Killer und da geht es so ein bisschen um die, ja, um die gesellschaftliche Position der Frau und auch ein bisschen das Herausemanzipieren aus dieser Rolle und darum geht es auch so ein bisschen auch auf jedem Song, aber aus verschiedenen Perspektiven, manchmal mehr gesellschaftspolitisch, manchmal mehr emotional.
2: Wenn ihr Mine schon mal auf Social Media verfolgt habt, dann habt ihr vielleicht schon mal ihr Format Suite Instrumente gesehen. Darin stellt sie Instrumente vor, mit denen sie gerne produziert und wir wollten wissen, ob es noch Instrumente gibt, die auf ihrer Bucketlist stehen.
3: Oh Gott, es gibt 1 Million Instrumente, die auf meiner Wishlist stehen. Wo fange ich da nur an? Also ich habe auf jeden Fall auf dem aktuellen Album auch noch welche drauf. Ich habe das Omnichord und das Gitarrett drauf und die Drehleier und so. Aber ja, es ist halt sehr viel an Synthesizern entstanden und manche Songs passieren tatsächlich ausschließlich auf einem Synthesizer plus Drums. Also das kommt durchaus auch vor. Das hatte ich vorher so noch nicht.
2: Auf so einem Flohmarkt findet man ja auch oft dubiose Dinge und eben auch Instrumente. Von ihrem letzten Fund hat Mine uns erzählt.
3: Ja, voll. Ich war letztens auf einem Flohmarkt und ich ärgere mich auch so ein bisschen, weil ich habe da so eine Melodika gesehen und ich hasse Melodika. Es ist einfach ein scheiß Instrument. Aber das war eins von Hohner und es hat ganz, ganz anders geklungen. Nicht so quäkig, nicht so entig, sondern ein bisschen weicher. Und ich habe es mir nicht gekauft, weil es ein Fuffi gekostet hat und ich es ein bisschen doll fand für eine Melodika. Und jetzt ärgere ich mich ja ein bisschen darüber.
2: Die Tagesschau hat Mine mal als eine der besten Künstlerinnen bezeichnet, die der deutsche Pop gerade zu bieten hat. Wie man mit so einem Lob umgeht, ohne sich verrückt machen zu lassen und mit Lob generell, wollten wir auch noch von Mine wissen.
3: Ich weiß es nicht, aber ich nehme gerne Tipps entgegen. Ich find's tatsächlich immer noch sehr absurd, dass überhaupt Leute meine Musik hören, dass überhaupt Leute Geld ausgeben, um aufs Konzert zu kommen. Das ist alles irgendwie, fühlt sich das immer noch so ein bisschen surreal an, obwohl ich das ja jetzt schon eine ganze Weile mache. Ich bin dann auch immer so ein bisschen überrascht und gleichzeitig verschämt, wenn jemand mir Props gibt. Ich freue mich natürlich sehr, aber ich kann auch ganz schwer damit umgehen.
2: Mine postet seit Anfang 2026 immer wieder Videos, auf denen sie problematische Aussagen von meist männlich gelesenen Personen synchronisiert und ohne weiteren Kommentar im Raum stehen lässt. Dabei geht es darum, sich die Aussagen isoliert nochmal kritisch anzuschauen. Da geht es um Personen des öffentlichen Lebens wie zum Beispiel Crow, Oliver Pocher oder Xavier Naidoo. Wir fanden interessant, ob es schon mal eine Rückmeldung wegen solcher Videos gab und ob da vielleicht auch eine positive Resonanz bei rauskam.
3: Positiv nicht, aber Finch hat sich sehr aufgeregt. Also es war der Einzige, der auch wirklich reagiert hat. Die anderen haben sich nicht dazu gemeldet, aber Finch hat sich sehr darüber aufgeregt. Was ich auch ein bisschen, ich fand es ein bisschen witzig, würde ich nicht sagen, aber ein bisschen ambivalent, weil er hat auf der einen Seite hat er ja ganz, ganz doll seine Aussage verteidigt und hat halt mich so ein bisschen aufgefordert, dass ich Beweise für das Gegenteil aufzählen solle. Aber auf der anderen Seite sagte er aber, dass das ja gar nicht stimme, dass das voll aus dem Zusammenhang geschnitten wäre und ich sollte doch jetzt bei News anfangen. Also es hat sich irgendwie auch schon widersprochen. Aber klar, ich meine, ich verstehe auch, dass das scheiße ist, wenn man merkt vielleicht, das war nicht so geil, was man da gesagt hat und dann muss man irgendwie das so aushalten und ganz, ganz viele Nachrichten kommen irgendwie rein, stelle ich mir auch nicht so geil vor. Also ich komme damit auch völlig, also verständlich, dass er so reagiert und dass er erstmal sauer auf mich ist, völlig in Ordnung. Ich glaube aber auch nicht, dass er sich jetzt da hinsetzt und irgendwie seine Aussage da überdenkt. Ich glaube, der steht schon irgendwie so sehr hinter sich selbst, egal ob sich das widerspricht oder eben nicht.
2: Und Und wie geht's jetzt weiter für Mine?
3: Proben. Also momentan bin ich noch, also wir haben jetzt eine Probe gehabt und haben mal geguckt, welche Synthesizer wir alle mitnehmen und haben halt so Dinge ausprobiert. Aber jetzt gibt's halt die Vorbereitung vom Bühnenbild, von den Outfits. Ich bereite die Partituren vor für die Produktionsproben. Genau, solche Dinge mache ich jetzt gerade. Und natürlich muss ich selber auch üben, weil ich muss mir auch überlegen, wie setze ich das live um. Wir versuchen ja immer ganz ohne Playback Sachen zu arbeiten. Und das bedeutet, ich arrangiere die Sachen dann auch immer so ein bisschen um. Und dann muss ich die natürlich auch üben.
2: Also, wer Bock hat, das neue Mine-Album mal live zu hören, sollte auf jeden Fall auf der Tour im November vorbeischauen. Ansonsten zieht euch auf jeden Fall das neue Album rein. Es ist jetzt auf allen Plattformen verfügbar.
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0: Das war das Mine-Interview mit Laurin. Ganz schön interessant, was wir alles gehört haben. Wer das von euch verpasst hat oder erst später dazugekommen ist, keine Sorge, das könnt ihr bei uns auf der Internetseite www.freefm.de jederzeit nachhören. Und jetzt hören wir einen Song von dem besten Hip-Hop-Duo meiner Meinung nach. Wir hören AfD von Hatta und Haftbefehl. Viel Spaß!

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2: Veranstaltung. Heute habe ich auch eine Veranstaltung für euch. Und zwar für jeden, der Italienisch kann oder sein Italienisch verbessern kann, gibt es heute Abend einen italienischen Spaziergang. Treffpunkt ist um 18.30 Uhr an der Stadtbibliothek Ulm. Also, wenn ihr Lust habt, das schöne Wetter mit einem Spaziergang auf Italienisch ausklingen zu lassen und auszunutzen, solange es noch geht, dann schaut doch gerne vorbei und geht zum Spaziergang. Und jetzt machen wir weiter mit Musik. Viel Spaß!

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3: Zeit für Herzklopfen und richtig schöne Musik. Hier kommt unsere Platte der Woche. Und die gehört der deutsch-nigerianischen Sängerin Tokumbo und ihr viertes Soloalbum Lost and Found. Das Besondere an der Platte ist, dass die Sängerin Tokumbo uns mit auf eine Reise durch Erinnerungen, Familie und all die kleinen Momente, die uns ausmachen, mitnimmt. Ihre Musik ist warm, akustisch und klingt nach 70er-Jahre-Folk. Und ich würde sagen, am besten hören wir mal rein, wie sich das Ganze anhört. Hier kommt das Lied It's Alright von Tokumbo. Viel Spaß!

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0: Ihr hört immer noch die 102,6 mit der Ulmer Freiheit. Und jetzt habe ich für euch einen Beitrag von der Veranstaltung Roxy singt. Janina war dort vor Ort und hat etwas zusammengebastelt, was ganz schön interessant klingt. Und ich würde sagen, wir hören einfach mal rein, was da so abging, wie das so dort zugeht. Viel Spaß.
1: 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Ja klar, alleine klingt das jetzt hier blöd, aber wenn ich noch mit 500 anderen Menschen im Raum wäre, dann wären wir ein Chor, würden gemeinsam singen und ihr würdet jetzt Gänsehaut beim Zuhören bekommen. Rhythmusgefühl habe ich nicht, Melodien bekomme ich auch nicht hin, aber bei Roxy singt mit Patrick Bob ist auch all das überhaupt nicht wichtig. Denn bei dieser Veranstaltung geht es nicht ums Perfekt-Singen, sondern ums Gemeinsam-Singen. Und genau das machen monatlich immer wieder knapp 600 Menschen bei der Veranstaltung Roxy singt im Roxy. Dann kommt nämlich Patrick Bob mit seinem Format Aus voller Kehle für die Seele. Und da klingt das dann so.

0: Patrick Bob, Musiker, Chor- und Orchesterleiter, führt am Klavier durch den Abend. Das Publikum kann sich vorab per Mail Songs wünschen. Patrick Bob wählt aus, welche er mitbringt und leitet dann von der Bühne aus das gemeinsame Singen an. Seit 2015 gibt es sein Format aus voller Kehle für die Seele. Warum macht er das eigentlich, haben wir ihn nach der Veranstaltung gefragt.
1: Schon auch ein Steckenpferd von mir, dass es mir darum geht, wirklich den Raum aufzumachen, auch für diejenigen, die sagen, ich kann gar nicht singen und ich merke plötzlich, aber wenn ich aufmache, komme ich an Gefilde, die ich sonst gar nicht bewusst hätte ansteuern können. Ich kriege manchmal auch die Rückmeldung, ah, das eine Lied war aber ganz schön schwer, da konnte ich nur den Refrain. Und dann ist meine Antwort, ist doch super, das reicht doch völlig aus. Also dieser Anspruch an Perfektion, ich muss alles können und erst dann fange ich an zu singen, hat mich auch schon jemand gesagt, ich fange erst dann zum Singen, wenn ich es kann. Und das gilt ja für alles, dass man sich traut, sich auf den Weg zu machen und ausprobieren.
0: Und den Raum öffnet er, indem er gekonnt und mit positiver Haltung durch den Abend führt und für alle Menschen Möglichkeiten gibt, wie sie mitsingen können. Ob ein Background-Chor, erste Stimme, zweite Stimme oder ein Instrument imitieren. Alle finden etwas, bei dem sie mitmachen können.
2: Und dazu kann man wunderbar gleich einen Background-Chor singen. Natürlich ist es Stand By Me. Und zwar kann man Background-Chor gehen.

0: man es auch nicht singen will, zum Beispiel in der zweiten Strophe kann man das singen, macht, da gibt es ja immer die Weirdo, die macht und dagegen das, die Triangel, bing, also bing, die könnte ich aber nur für eins entscheiden. Ja.
1: Am Anfang hat man das wahrscheinlich gehört, als ich gesungen habe. Alleine ist mir Singen sowas von peinlich. Sonst ist mir relativ wenig peinlich. Aber beim Singen passiert irgendwas und das ist für mich total schambehaftet. Warum ist das so? Patrick Bob sagt Folgendes dazu.
2: Na, es gibt verschiedene Gründe. Es gibt also wirklich fast schon geschichtlich, dass man dann nicht mehr singen durfte oder dass man Sätzen 6 vorsingen und Stimme ist ja Persönlichkeit und das finde ich was ganz Schlimmes, wenn Stimme verboten wird. Also jeder hat eine Stimme, man kennt das auch vom Anrufbeantworter. Oh, wie klingt denn meine Stimme? Und man schämt sich dafür. Warum? Also sich damit anfreunden, so ist meine Stimme. Meine Stimme ist heute so, weil ich erkältet bin. Aber das, so ist es halt. Mich freut am meisten immer, also es kam mal ein älterer Herr auf mich zu nach der Veranstaltung, weil ich frage manchmal auch, wer hat mit müssen? Weil manche werden mitgeschleift. Und sagte, Sie herkomme und hat dann dort die entsprechende Bewegung gemacht und sagte, Sie, Herrn Mitmisser, und haben seit 30 Jahren mit gesungen. Und wisst ihr was? Da dachte ich, oh Gott, was kommt denn jetzt? Nächstes Mal komme ich wieder. Und da habe ich mich so gefreut, habe ich geheult, weil das irgendwie jemand 30 Jahre sich seine Stimme versagt hat und jetzt wieder singt und dann sogar sagt, ich komme wieder, dann finde ich, dann ist alles richtig.
1: Und wiederkommen werden wahrscheinlich auch ein paar Gäste, die bei dieser Veranstaltung bei Roxy singt, dabei waren. Die hatten alle Lust auf Singen und haben sich geöffnet. Dementsprechend ist auch das Feedback.
3: Ich bin zum ersten Mal da und es ist mega. Ich kann es jedem empfehlen, wirklich.
1: Gemeinsames Singen verbindet mit sich selbst und mit den Menschen um sich herum und schafft auch eine Art von Mitgefühl, wie Patrick Bob sagt. Es gibt Studien, die positive Effekte des gemeinsamen Singens auf uns Menschen nachweisen. Also, vielleicht nicht bis Weihnachten in der Kirche warten und da gemeinsam singen, sondern mal zum Singen verabreden. Mit Gesang, meinem Gesang, sind wir in diesen kleinen Beitrag gestartet und mit Gesang beenden wir diesen auch, aber ich singe nicht mehr alleine, sondern habe nochmal einen Schnipsel aus Roxy singt mitgebracht.

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1: Das war Roxy singt mit Janina. Ich bin sehr positiv überrascht und ich meine, wenn die Veranstaltung nicht so wäre, wie wir gerade gehört haben, wären dort auch nicht immer so viele Menschen, die singen wollen. Ich singe zum Beispiel auch gerne, aber in letzter Zeit irgendwie nicht mehr so. Ich bin in letzter Zeit eher für Musik hören und damit machen wir auch erstmal weiter. Viel Spaß!

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Ihr hört immer noch die 102,6 in der Ulmer Freiheit. Und ich habe ja bereits am Anfang der Sendung gesagt, heute ist der internationale Podcast-Tag. Genau der Tag, an dem das Medium gefeiert wird, das viele von uns oder von den Leuten heute über den Tag unterstützt oder den Tag schöner macht, indem man einfach True Crime oder Comedy oder tiefgründigere Themen einfach zu jeder beliebigen Zeit hören kann und nachhören kann, wenn einem danach ist. Mittlerweile hat ja, glaube ich, fast jeder seinen eigenen Podcast. Sogar die Omi von nebenan nimmt bestimmt schon die dritte Folge über ihre Lieblingsrezepte auf. Also, mehr gibt's auch nicht zu sagen. Heute ist der internationale Podcast-Tag. Für das Medium wird heute gefeiert und ich würde sagen, wir feiern weiter mit unserer Musik. Das finde ich nämlich eigentlich besser als Podcast. Von daher Musik ab.

Der nächste Song ist von einer absoluten Reggae-Legende. Hier kommt Bob Marley mit Could You Be Loved. Viel Spaß.

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3: Unser Tier des Tages ist zwar nur wenige Zentimeter groß, aber im Ozean legt sich niemand freiwillig mit ihm an. Die Rede ist vom Pistolenkrebs. Dieser kleine Krebs hat eine absolut einzigartige Spezialanfertigung am Körper. Eine gewaltige Überdosis Scherenhand, die als echte Unterwasserwaffe funktioniert. Und damit schießt er nicht etwa mit Gift oder Stacheln, sondern schließlich und ergreifend mit Physik. Wenn der Pistolenkrebs seine Schere blitzschnell zusammenklappt, drückt er einem Wasserstrahl mit über 100 Kilometer pro Stunde heraus. Dadurch entsteht eine winzige Dampfblase. Wenn diese Blase im nächsten Bruchteil einer Sekunde implodiert, passieren drei irre Dinge auf einmal. Als erstes entsteht ein Knall von über 210 Dezibel. Das ist lauter als ein Düsenjet beim Start. Zweitens passiert im Inneren der Blase ernsthaft kurzzeitige Temperatur von 4000 Grad Celsius. Das ist fast so heiß wie die Oberfläche der Sonne. Und zum Schluss, die Druckwelle legt kleine Fische oder Krabben sofort bewusstlos. Der Krebs muss sich sein Essen dann einfach nur noch einsammeln. Zum Schluss noch ein Funfact. Wenn sich ganze Kolonien von Pistolenkrebsen im Meer zusammentun, erzeugen sie so viel Lärm, dass sogar die Sonar von U-Booten gestört werden kann. Ein echter Mini-Rambo im Meer, würde ich sagen. Und echt ein ganz schön interessantes Tier des Tages. Und jetzt machen wir weiter mit der Musik. Viel Spaß!

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1: Immer noch auf der 102,6 beim Mittagsmagazin Ulmer Freiheit. Die Doppelstadt macht sich startklar für das neue ÖPVN-Zielnetz 2027. Wer täglich zwischen Ulm und Neu-Ulm unterwegs ist, weiß, dass die Donau trennt zwei Bundesländer, sollte aber beim Bus- und Bahnfahren kein Hindernis sein. Genau das wird ab dem 1. Januar 2027 Realität. Die Doppelstadt hat jetzt den Fahrplan für das neue ÖPVN-Zielnetz vorgestellt. Was das konkret heißt, künftig kommt der gesamte Stadtverkehr auf beiden Seiten der Donau aus einer Hand, betrieben von der SWU. Für die Fahrgäste bedeutet das neue Linienführungen, bessere Takte und vor allem mehr direkte Verbindungen ohne lästiges Umsteigen. Auch wenn der Start erst am 1. Januar 2027 ist, ist die Umstellung, die Umstellungen werden enorm. Konkrete Fahrpläne und die genauen neuen Linienwege wollen die Städte und die SWU im Laufe der nächsten Monate veröffentlichen. Aber ich finde, es ist schon mal gut, darüber zu hören und darüber Bescheid zu wissen, was auf uns zukommt. Und wir spielen jetzt weiter Musik.

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Der nächste Song auf meiner Liste ist echt besonders, denn diesen Stil von Musik bzw. Hip-Hop kann keiner so gut umsetzen wie der Künstler. Wir hören Rücken an der Wand von Haftbefehl. Viel Spaß!

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Ihr hört immer noch die 102,6 mit der Ulmer Freiheit. Wir haben gleich 16 Uhr und das bedeutet, wir sind am Ende der Sendung angekommen. Heute war es sehr informativ, wie ich finde. Die Platte der Woche war wie immer auch dabei. Über die ÖPNV-Pläne haben wir auch gesprochen, sowie über den internationalen Podcast Day. Und die ganze tolle Musik nicht zu vergessen. Ich hoffe,

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1: Am Mikrofon ist Julius Taubert. Hallo und herzlich willkommen zur heutigen Plattform hier bei Radio Free FM. Wie oft habt ihr eigentlich schon den Satz gehört, wenn etwas ist, melde dich einfach. Doch wenn Hilfe wirklich nötig ist, ja, dann ist es oft so, dann fällt es vielen Menschen schwer, danach zu fragen. Und oft ist die Reaktion leider nicht die, die man sich vielleicht erhofft. Genau das hat unser heutiger Gast erlebt. Nach ihrer Krebserkrankung erkannte sie, wie viele Menschen mit ihren Sorgen, ihrer Krankheit oder ihrer Einsamkeit alleingelassen werden. Aus dieser Erfahrung entstand eine Herzensangelegenheit. Der Verein Heart for Life in Senden. Ein Ort, an dem Begegnung, Austausch und gegenseitige Unterstützung im Mittelpunkt stehen. Vom gemeinsamen Frühstück über kreative Workshops bis hin zu Lesungen und Hilfsangeboten für bedürftige Menschen. Hier geht es darum, füreinander da zu sein. Denn manchmal ist eine ausgestreckte Hand unbezahlbar. Heute sprechen wir in der Plattform darüber, warum positives Denken nicht bedeutet, immer stark sein zu müssen, wie Gemeinschaft gegen Einsamkeit helfen kann und weshalb jeder einzelne Mensch einen Unterschied machen kann. Herzlich willkommen im Studio von Radio Free FM an Caro Locitero und Fabian Engels.
2: Hallo.
3: Hallo.
1: Schön, dass ihr da seid. Traditionellerweise kann man sagen, eröffnen wir unsere Sendung immer mit einer kurzen Vorstellungsrunde. Und Fabian, du siehst aus, als ob du ready und in den Startlöchern stehst.
3: Total ready. Also mein Name ist Fabian Engels, arbeite als Einrichtungsleitung bei einem großen Pflegeunternehmen mit Hauptsitz in Ulm. Genau, in meiner Freizeit, was mache ich da gerne? Ja, eigentlich alles, was Sport angeht, war jetzt am Sonntag bei einem Marathon hier in Ulm am Start und suche mir da immer meine Aufgaben. Ansonsten bin ich in meiner Freizeit sehr viel Familienvater tatsächlich.
1: Also auch ein Freizeitjob, der natürlich auch sehr, sehr viel Kraft und Nerven kostet.
3: Ja, so zwischendurch mal.
1: Aber du siehst ganz zufrieden aus,
3: Dankeschön.
1: Würde ich jetzt zumindest heute sagen. wie lange bist du denn schon hier in Ulm oder in der Gegend?
3: Ich wohne jetzt seit 2 Jahren in Senn.
1: Und wo kommst du gebürtig her?
3: Gebürtig komme ich aus Duisburg, also aus dem Ruhrgebiet, ein Ruhrgebietsjunge.
1: Also wie der Schwabe sagt, ein Neig schmeckt das sozusagen.
3: Habe ich auch noch nicht gehört, aber ja.
1: Du hast dich entsprechend aber bei uns in der Region verankert und fühlt sich mittlerweile auch wohl?
3: Ja, sehr angekommen, ja.
1: Sehr schön, prima. Dann kommen wir zu dir, Caro. Du bist keine Neigschmeckte, gell?
2: Fast nicht Neigschmeckt. Also geboren bin ich in Isny, aber wirklich aufgewachsen in Senden und habe da auch meine Familie, bin da verheiratet, habe 2 erwachsene Kinder, die im Rettungsdienst arbeiten. Ja, was mache ich so gerne in meiner Freizeit? Ich lese unheimlich sehr viel und mein Garten ist so mein Ruhepol. Ich pflanze ganz viel an und natürlich schaue ich immer nach rechts und links, wie geht's anderen Menschen.
1: Mhm. Wenn du in Senden lebst, was würdest du sagen, ist der große Unterschied zwischen Senden und Ulm neben der Größe des Ortes?
2: Mit der Größe des Ortes? Nee, es gibt keinen Unterschied. Also Ulm ist natürlich größer und hat auch mehr Menschen, die Hilfe benötigen. Aber sonst fühle ich mich in Senden eigentlich ganz wohl. Und ja, das passt.
1: Und ihr seid heute da, um euren Verein Heart for Life, nicht Off-Life, hatten wir vorhin schon, Heart for Life vorzustellen. Was sich hinter eurem Verein verbirgt, wo ihr herkommt, also aus Senden wissen wir schon, aber aus welcher Idee ihr geboren seid und was ihr gemeinsam alles vorhabt, das hier gleich in der Plattform bei Radio Free FM.
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0: Nero, Little Big C hier in der Plattform bei Radio Free FM. Zu Gast sind Carolo Cicero und Fabian Engels. Und ihr beide stellt heute euren Verein Heart for Life aus und in Senden vor. Und wie man jetzt aus dem Titel schon ein bisschen erahnen kann, es geht viel um das Thema Herz, um Herzensgeschichten. Jetzt wollen wir aber natürlich zunächst von euch einmal wissen, was verbirgt sich denn hinter der Idee eures Vereins und was war speziell bei dir, Caro, die Gründungsidee?
1: Ja, die Gründungsidee kam von einer Geschichte von mir. 2010, zwei Wochen nach meinem 40. Geburtstag, habe ich die Diagnose bekommen, Brustkrebs. Ich muss sagen, ich habe eine tolle Familie, tolle Kinder, einen tollen Mann, fantastische Freunde hinter mir stehen gehabt, die mich unterstützt haben. Aber in der Zeit war ich öfters im Krankenhaus, bis heute bin ich in Behandlung und ich habe viele Menschen kennengelernt, die den Halt nicht hatten, die keine Familie hatten, wo sich Freunde abgewendet haben, wo die Partner gegangen sind, weil sie gesagt haben, ja, was will ich mit einer, die nur eine Brust hat, oder die Frau geht, weil der Mann eben an Prostatakrebs erkrankt worden ist, dass die viele alleine gelassen worden sind. Und daraus hin habe ich eben 2018 gesagt, ich muss da was machen, ich möchte helfen, ich möchte es offiziell machen und habe eben den Verein Heart for Life gegründet.
0: Mhm. Jetzt muss man natürlich aus einer persönlichen Erkrankung auch erstmal die Kraft und Energie haben, in solchen Schritt zu gehen. Was ist zwischen der Vereinsgründung 2018 und deiner Diagnose passiert? Nicht nur in deinem Kopf, sondern auch in deinem Umfeld.
1: Ja, es ist viel passiert. Also A, war ich öfters im Krankenhaus mit mehreren Diagnosen, mit mehreren Erkrankungen. Und für mich war schon immer, ich bin immer sozial eingestellt gewesen. Ich bin auch gelernte Arzthelferin, war immer sozial eingestellt und habe eben gesehen, dass die Bürokratie und das Ganze so viel wird und die Menschen alleine gelassen werden. Und ja, und 2018 war eben der Knackpunkt da, wo ich Freunde zu mir ins Wohnzimmer geladen habe und habe gesagt, Leute, ich möchte was ändern in der Welt, ich möchte was helfen, das ganz offiziell, ich möchte einen Verein gründen.
0: Mhm. Was würdest du sagen, war für dich auch vielleicht persönlich die größte Hürde bis dahin? Neben der Bürokratie, auf die wir gleich noch kommen oder später.
1: Die größte Hürde
0: war... Gab es vielleicht irgendwelche Bekannte und Freunde, die dir davon abgeraten haben und gesagt haben, lass die Energie lieber bei dir, kümmere dich um dich selber?
1: Ja, das gab's wirklich. Viele haben gesagt, mach das nicht, guck nach deiner Gesundheit, guck, dass du wieder fit wirst. Aber für mich ist der Verein, das Ganze, ist auch eine Therapie für mich, anderen zu helfen und vielleicht auch ein Stück weit von meiner Geschichte oder von meinen Sorgen und Problemen abzulenken.
0: Mhm. Und natürlich dann entsprechend auch etwas, woraus du noch zusätzliche Energie schöpfen kannst.
1: Genau.
0: Fabian, du bist jetzt ja auch im sozialen Bereich tätig. Du bist Einrichtungsleiter in einem Seniorendomizil in Senden. Kommst sozusagen auch aus dem ähnlichen Bereich. Aus dem Gesundheitswesen im entferntesten oder im entfernteren Sinne, kann man sagen.
2: Genau, ja.
0: Wie bist du denn damals mit Caro und dem Verein in Kontakt gekommen?
2: Ich habe damals angefangen und habe mir gedacht, im Endeffekt, also im Pflegeheim selber sind ja auch oft genug Menschen, wo jetzt die Angehörigen fehlen, wo wir uns viel um die Menschen mit kümmern, aber dass wir natürlich neben unserer Arbeit da nur begrenzt irgendwelche Möglichkeiten haben, Unterstützung zu leisten. Wir machen es wirklich im großen Sinne, aber irgendwo ist dann leider auch vorbei, wo wir dann sagen müssen, da wäre doch toll, irgendwo noch eine helfende Hand zu haben. Das war dann so um die Weihnachtszeit rum, wo man ja generell selbst auch nochmal nachdenkt, was kann man anderen geben oder auch für die Bewohner irgendwas Schönes zu suchen. Und dann habe ich ein bisschen im Internet recherchiert, habe dann den Verein entdeckt und da kam dann der erste Kontakt so zustande, wo wir dann die Adventskalender verkauft haben für einen guten Zweck und da hat sich dann alles so nach und nach aufgebaut zwischen uns, genau.
0: Und so kam sozusagen dann auch der Kontakt zustande. Mittlerweile bist du, kann man sagen, auch fester Teil des Vereins und eures Vereinslebens. Zwischen der Gründung und heute, was würdet ihr sagen, was sind so die Meilensteine, was ist seitdem passiert?
1: Ja, es ist ganz viel passiert. Also der Verein hat sich ja langsam aufgebaut und man muss wirklich sagen, bis vor kurzem war der Verein mein Wohnzimmer. In meinem Wohnzimmer hat sich ganz viel abgespielt. Also in meinem Wohnzimmer kamen Spenden an. In meinem Wohnzimmer fließen ganz viele Tränen, weil ich hier auch die Gespräche eben mit den betroffenen Menschen gehalten habe oder auch Unterstützung und Planungen. Es war alles in meinem Wohnzimmer. Und unser Ziel war schon immer, Räumlichkeiten zu schaffen. Nicht nur als Vereinszimmer, wo wir unsere Sitzungen abhalten können oder Probleme besprechen, sondern Raum zu schaffen für Menschen, die einsam sind, die Hilfe brauchen und die das schätzen, was wir tun.
0: Mhm. Jetzt sagst du in deinem eigenen Wohnzimmer. Das heißt, natürlich war dann wahrscheinlich auch der Moment, wo du sagst, jetzt kümmere ich mich um mich oder um meine Familie, auch immer schwieriger, oder?
1: Ja, sicher, weil die Anfragen, es wird immer mehr. Ja, also die Armut wird mehr, die Hilflosigkeit wird mehr. Und meine Kinder arbeiten bei dem Rettungsdienst. Mein Mann ist Busfahrer bei einem Unternehmen. Die haben mich dann immer angerufen, Mama, kann ich runterkommen im Schlafi oder muss ich mich richten? Hast du jemanden da? Dann war der Punkt da, wo ich gesagt habe, wenn zwischen 20 und 50 Personen in der Woche durch dein Wohnzimmer gehen, hast du, ja, man lacht, es ist, aber das hat mich dann sehr zum Nachdenken gebracht, weil ich doch, meine Familie war eigentlich Nebensache und Hard for Life war im Haus. Also ich konnte selber nicht mehr abschalten und ich habe gesagt, dass es meiner Familie auch nicht mehr gut getan hat. Obwohl wir den Verein lieben, viel Zeit, viel Tränen investiert haben, haben wir gesagt, jetzt ist der Punkt da, jetzt muss was passieren.
0: Man sagt ja in dem Fall auch ganz häufig, ich kann erst dann anderen helfen, wenn mein eigenes Glas ein Stück weit gefüllt ist. Und wenn du dann natürlich durch die vielen Hausbesuche tatsächlich einen Energieabfluss hattest, dann natürlich gibt es auf der anderen Seite jemanden, der zu kurz kommt an der Stelle.
1: Ja, das stimmt. Das war meine Familie. Also definitiv die letzte Zeit. Auch die ganze Ordner, die ganze Anträge. Es lag wirklich alles im Wohnzimmer. Ich konnte auch nie abschalten. Wir betreuen ja nicht nur. Ich mache ja auch Hospizbegleitung. Ich mache Sterbebegleitung. Ich gebe den Menschen die letzte Hand und das letzte Lächeln. Und wenn sowas passiert, das nimmt einen schon auch ein Stück immer mit und das nimmt man auch immer mit nach Hause. Und wenn man das immer präsent hat, kann man nie neue Kraft schaffen. Und es war wirklich dann jetzt ein Punkt da, wo ich gesagt habe, jetzt bin ich kraftlos, jetzt muss ich was ändern.
0: Was würdest du sagen, wie viele Stunden in der Woche nimmt die Vereinsarbeit mittlerweile bei dir in Anspruch?
1: Also Minimum sind es 20 Stunden. Und das Höchste sind 60 Stunden, also eigentlich jeden Tag.
0: Mhm. Und dann natürlich auch entsprechend eine ganz große Varianz mit dabei. Du hast jetzt gesagt, du oder ihr begleitet Menschen mitunter nicht nur in einem persönlichen Beratungsgespräch, sondern auch zum Beispiel im Bereich der Hospizarbeit und Sterbehilfe. Wie kann man sich das vorstellen? Geht da jemand auf euch zu und sagt, ich bin alleine, da gehört ja auch erstmal ganz viel dazu. Oder kommen Angehörige auf euch zu und sagen, ich habe das Gefühl, ich kann meinem Vater, meiner Mutter, wem auch immer, nicht ausreichend genug helfen?
1: Also beide Seiten. Also wir bekommen auch Anrufe, wenn jemand ganz alleine ist und sagt, er bräuchte nur jemanden, um einiges zu regeln. Es geht ja schon los, wie gesagt, im Seniorendomizil die Wohnungen leer zu räumen oder wo kann das hin und jenes. Aber natürlich auch Familien. Es ist immer so, wenn eine Diagnose bei einer Familie steht, der, wo betroffen ist, sowas bei mir auch, sagt nie der Familie genau, heute geht's mir schlecht, sondern man möchte immer seine Familie schützen. Aber es gibt auch Momente, da muss man der Familie sagen, ihr müsst loslassen. Ihr müsst dem Menschen sagen, er kann jetzt gehen, es ist alles erledigt. Und das ist ein sehr schwerer Punkt, das weiß ich. Aber es ist auch ein sehr schöner Punkt, wenn man zu jemandem sagen kann, du kannst gehen, es ist alles geregelt.
0: Inwieweit, Fabian, kannst du dich auch in solche Gespräche mit einbringen? Besteht da für dich manchmal auch eine Art Interessenskonflikt?
2: Interessenskonflikt nicht. Also ich finde es gut, dass die Caro solche Angebote auch macht. Ich meine, wenn wir darüber sprechen in der Einrichtung selbst, bei uns ist es natürlich auch ein Riesenthema und ist ja, wenn man jetzt mal böse sagt, im Endeffekt, wir sind die letzte Anlaufstelle im Leben eines Menschen und deswegen wollen wir das auch immer so schön wie möglich gestalten. Wir sind für die Angehörigen da, aber zwischendurch ist es, glaube ich, auch mal ganz gut, wenn es irgendwo einen Ort gibt, wo man sagen kann, hey, da gibt es Menschen, geht vielleicht auch mal dahin, die Caro ist super dort in der Trauerbegleitung, unser Haus natürlich selbst auch, aber es ist natürlich immer noch schön, auch mal jemand Außenstehendes zu haben, der da mitsprechen kann.
0: Und neben euren Beratungs- und Gesprächsangeboten habt ihr natürlich auch ganz viele Veranstaltungen immer im Kalender stehen, über die wollen wir gleich sprechen hier in der Plattform bei Radio 4FM. Jetzt hast du, Caro, noch einen ganz persönlichen Musikwunsch mitgebracht. Magst du den einmal anmoderieren, wie wir hier in der Radiosprache sagen?
1: Ja, sehr gerne, und zwar von Unheilig, Geboren um zu leben.
0: Und warum hast du den Song mitgebracht?
1: Diesen Song habe ich mitgebracht, weil ich diesen Song gehört habe im Radio, nachdem ich meine Diagnose erhalten habe.

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1: Geboren, um zu leben. Unheilig hier in der Plattform bei Radio 3FM. Warum dieser Song, Caro, du hast es gerade gesagt, ein Song, der dich an einer der schwersten Zeiten deines Lebens bisher erinnert, dem Moment, wo du deine Krebsdiagnose erhalten hast. Seitdem ist viel passiert und deswegen seid ihr auch heute da, nämlich über euren Verein Heart for Life zu berichten, den du daraufhin, Caro, gegründet hast. Wir haben jetzt gerade darüber gesprochen, dass ihr ganz viel im Bereich Sterbebegleitung macht, mitunter dann auch individuelle Beratungsgespräche anbietet. Jetzt gibt es aber natürlich noch darüber hinaus Formate, wo Menschen sich begegnen, wo man einander das Herz schenken kann sozusagen. Und alle Informationen dazu findet ihr auf eurer Vereins-Homepage, die da lautet, Fragezeichen.
2: www.heartforlife.de. Also da sind alle Veranstaltungen verankert. Wir machen ganz viel, um Menschen wieder zusammenzubringen. Wir planen ganz arg viel. Und wir hoffen, dass wir damit auch ganz viele Menschen erreichen und die uns dann auch dabei unterstützen.
1: Nimm uns mal mit, was denn so in einem klassischen Veranstaltungsmonat bei euch alles geboten ist.
2: Ja, zum Beispiel in unserem Begegnungsort Frühstück auf Spende. Also es muss keiner einen festen Betrag zahlen für sein Frühstück, sondern er spendet das, was er hat. Wir haben auch verschiedene Workshops in Planung, Lesungen und die findet man alle eben auf der Homepage. Und natürlich werden wir auch ein Essen für bedürftige Menschen planen, in Kooperation eben mit dem Fabian Engels und mit dem Seniorendomizil in Senden.
1: Was sind das für Frühstücksangebote? Nimm uns mal ein bisschen mit, neben der tollen Möglichkeit, dass man sich auch mit anderen Menschen unterhalten kann und austauschen kann. Was ist das Besondere? Was würdest du sagen?
2: Das Besondere ist einfach, dass jeder kommen kann, einen Kaffee trinken kann, ein Cappuccino, bekommt da ein belegtes Brötchen oder selber gemachte Marmelade, die wir selber produzieren. Und wir setzen einfach die Menschen zueinander hin. Also es sitzt keiner alleine, sondern wir sagen, komm, setz dich doch da dazu, da ist noch ein Platz frei. Und das macht das aus, was das ganze Frühstück oder die Begegnungsstätte sein soll. Einfach ein Treffen, wo man gemeinsam wieder miteinander redet.
1: Und wer jetzt mit belegten Semmeln nicht so viel anfangen kann, der kann sich zum Beispiel auch an Waffeln erfreuen, habe ich gelesen. Oder es gibt auch mal ein italienisches oder französisches Frühstück, also da variiert er auch entsprechend. Alle Termine dazu nochmal, ich sag's auf eurer Homepage, heartforlife.de, alles zusammengeschrieben und dementsprechend auch leicht zu merken. Messen habt ihr tatsächlich auch im Angebot.
2: Ja, also nicht wir haben die Messe ins Leben gerufen, sondern eine Familie, deren Kind ich eben betreut habe, das Leukämie hatte. Und die haben dann die Messe mit Herz ins Leben gerufen. Die findet auch jetzt dann statt. Und ich hoffe, da haben wir auch ganz viele Besucher an dem Tag, die kommen und ganz viel miterleben können, was da geboten wird.
1: Also das ist meistens eine Herbstmesse wahrscheinlich, oder?
2: Genau.
1: Also auch da alle Termine für die aktuelle Zeit dann jederzeit im Internet nachzulesen. Was ist das Besondere, jetzt frage ich wieder, an dieser Messe?
2: An der Messe ist, dass die ganze Menschen, die ganze Aussteller, die kommen, die ganze Firmen, die sagen, da wollen wir mitmachen, weil wir wollen mit dem Erlös, weil meistens gibt's eine Tombola, Kuchenverkauf, wollen wir was Gutes tun. Und auch dieses Jahr wird wieder der Betrag X an eine Institution gespendet, die es ganz nötig haben.
1: Und jetzt hast du im Eingangsgespräch auch berichtet, dass ihr regelmäßig Spendengalas veranstaltet habt.
2: Ja, die letzten Jahre, also letztes Jahr haben wir die letzte erstmal gehabt, weil es mir dann gesundheitlich nicht so gut ging. Aber einmal im Jahr haben wir ganz große Spendengala im Oktober immer geplant, mit Prominenz, mit Fernseh, mit viele bekannte Gesichter, die man aus dem Fernsehen eben kennt und ganz viele Menschen, die betroffen waren, die selber erkrankt waren und ganz viele, die eben auch die Sache unterstützen. Und es war wirklich immer eine Spendengala mit Herz.
1: Ich höre raus. Es gab eine Zeit, da ging es nicht, aber ihr habt vor, es wieder auf die Beine zu stellen.
2: Also geplant ist es, dass nächstes Jahr die Spendengala wieder stattfindet.
1: Also das heißt ungefähr 2027 oder 2028 ruhig nochmal den Kalender checken und auch da über alle Kanäle informiert ihr entsprechend rechtzeitig. Ihr seid auch in den sozialen Medien, oder?
2: Ja, uns findet man eigentlich überall. Also man braucht auch nur meinen Namen eingeben oder Hard for Life und schon sieht man alles, was wir in den ganzen Jahren jetzt schon erreicht haben und was mir alles an Spenden schon gegeben hat. Wir sind sehr transparent, das ist mir auch sehr wichtig, weil gerade in der heutigen Zeit, wir sind kein Verein, der wo mit der Blechbüchse immer rumgeht und sagt, wir bräuchten mal wieder, sondern wir machen ganz viel selber, um diesen Fonds, diesen Spendenfonds aufzufüllen.
1: Mhm. Jetzt habt ihr ganz viele verschiedene Veranstaltungen. Nehmt uns mal ein bisschen mit, wie kommt ihr denn auf die Ideen? Auf Lesungen zum Beispiel, trefft ihr euch im Verein einmal die Woche, einmal im Monat und jeder tauscht ein bisschen aus und erzählt von sich? Oder entstehen da ganz viele Ideen auch aus dem Zufall heraus? Wie sieht das Ganze aus?
2: Natürlich, wir treffen uns einmal im Monat, besprechen, was wir tun können, aber meistens sind solche Ideen wie eine Spendengala, die wirklich ganz viel Arbeit ist, eine Jahresarbeit, die kommen leider immer von meinem Kopf und meine Mitglieder schlagen immer die Hände vor den Kopf zu, aber die Ideen oder Dinge, ich bin auch viel auf Veranstaltungen eingeladen, mache da auch meine Kontakte, bekomme da wieder Kontakte und so entstehen Ideen, wo mir helfen können, was wir tun können und meistens packen wir es dann auch an.
1: Wie viele Leute oder Engagierte im Verein habt ihr denn aktuell?
2: Jetzt darf aber niemand erschrecken. Jeder, der wo sieht, was wir an Arbeit macht, der denkt, wir haben hunderte von Mitgliedern. Nein, wir sind tatsächlich 23 Mitglieder und daraus sind leider viele Mitglieder auch selber von Krankheit betroffen gewesen, haben selber einen Schicksalsschlag gehabt oder sind auch schon etwas älter. Also wir brauchen dringend Nachwuchs.
1: Also eine kleine, aber deswegen nicht minder schlagwertige Truppe sozusagen. Du hast Nachwuchs angesprochen. Was muss ich mitbringen, was da kann ich tun?
2: Einfach das Herz am richtigen Fleck haben und nicht nur gerade ausschauen, nicht nur nach sich selber schauen, sondern zu schauen, wie geht's dem nebenan, wie geht's dem, der neben mir im Bus sitzt oder der an mir vorbeiläuft oder der, wo auf der Straße auf dem Boden sitzt. Einfach den Blick für Menschen wieder haben.
1: Mhm. Und ansonsten brauche ich keine Vorkenntnisse oder Vorerfahrungen. Ich sollte vielleicht auch keine Berührungsängste haben, oder?
2: Sicherlich keine Berührungsängste, weil bei uns kommen Menschen, die super angezogen sind. Bei uns kommen aber auch Menschen, die auf dem Fahrrad ihr ganzes Leben haben.
1: Mhm. Also auch zwei komplett verschiedene Welten, mit denen man auch konfrontiert ist, wenn man mitarbeitet. Alle weiteren Informationen dazu auch im Internet. Und jeder, der sich jetzt angesprochen fühlt, der darf sich einfach jederzeit an dich wenden, oder?
2: Ja, lieben gern. Per WhatsApp, Telefon, E-Mail, ruft uns einfach an, wir brauchen dringend Hilfe.
1: Aktuell seid ihr 23 Mitglieder, du hast es gesagt. Wie schwer oder leicht war es denn, Begeisterte für den Verein zu finden? Ich meine, Fabian, du bist auch einer von den 23.
3: Ich glaube, es ist generell schwer, jemanden dafür zu engagieren. Ich merke es ja selber, ich habe dir erzählt, Vater, Vollzeitjob, alles nebendran. Ich meine, meine Tochter ist jetzt gerade auch ein Jahr alt. Ich glaube, jeder Vater oder alle Eltern wissen, wie anstrengend das sein kann, das nebenbei noch irgendwie zu machen. Aber ja, ich glaube, man muss schon das Herz am rechten Fleck haben, aber auch ein bisschen verrückt im Kopf sein und zu sagen, komm, das mache ich jetzt auch noch, weil es am Ende kommt es der Gesellschaft zugute und das soll ja auch der positivste Punkt an der ganzen Sache sein.
1: Also mitunter auch natürlich ganz viel Einsatz, den man neben einem Hauptjob, neben der Familie, neben vielleicht anderen zeitaufwendigen Hobbys auf alle Fälle noch leistet. Aber ihr sagt, es lohnt sich auf alle Fälle.
3: Ja, also das, was man am Ende mitnimmt, am Ende des Tages, es fühlt sich gut an, es ist schön für andere was zu machen. Man bekommt ja auch viel wieder und ja.
1: Gleich wollen wir noch einen Blick darauf werfen, welche Erfahrungen ihr denn macht, wenn ihr mit Menschen zusammenarbeitet, was das Thema Pflege beispielsweise angeht, mit welchen Herausforderungen man konfrontiert ist, warum denn auch da die Bürokratie immer noch ganz gerne zuschlägt und man Formulare über Formulare wursteln darf, das gleich hier in der Plattform bei Radio Free FM.
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0: Spätestens dann, wenn man krank ist, kann Alltägliches mitunter auch zu großen Herausforderungen werden. Und Dinge, für die man später vielleicht noch nicht mal eine rechte Gehirnhälfte gebraucht hat, können manchmal zum richtigen Kraftakt werden. Das merken auch unsere beiden Gäste regelmäßig. Fabian und Caro, ihr seid heute zu Gast. Stellt euren Verein Heart for Life hier in der Plattform vor. Und neben dieser Tätigkeit habt ihr es auch immer wieder mit Menschen zu tun, die natürlich dann mit den alltäglichsten Dingen überfordert sind. Du hast gesagt, Caro, wenn du jetzt sozusagen 10 Wünsche frei hättest, eine dieser 10 wäre auf alle Fälle, bürokratische Hürden abzubauen. Welche wären das denn genau?
1: Ja, es ist einfach so, wenn ein Mensch eine Diagnose gestellt kriegt, gerade Krebs, da geht viel durch den Kopf. Also bei mir war es damals so, zu mir hat man gesagt, wir wissen nicht, ob sie Weihnachten noch überleben. Und im nächsten Moment muss man aber gucken, wie mache ich das Ganze finanziell? Was muss ich alles beantragen? Und das sind so viele Hürden, was einem gestellt werden. Und da verzweifeln manche Menschen und geben auf. Ja, und da muss ganz viel passieren, dass sich da was ändert.
0: Mhm. Was würdest du sagen, warum geben viele Menschen auf? Du hast ja vorher mit Papier auch schon zu tun.
1: Ja, das schon, aber man kämpft ja einerseits um sein Leben. Ja, man hat Angst, Zukunftsangst mit seiner Familie. Was passiert mit den Kindern? Meine Kinder waren gerade mal 3 und 5 Jahre, wo ich die Diagnose gekriegt habe. Ja, und dann macht man sich Sorgen in der Zukunft, weiß nicht, ob man noch da ist, was muss man alles regeln. Habe ich ein Testament gemacht, habe ich das gemacht? Und dann eben die Anträge von den Krankenkassen, von der Reha, vom Krankengeld. Alles muss man ausfüllen und es überlastet wirklich die Menschen. Und manche haben nicht den starken Rückhalt, die Hilfe bekommen.
0: Was wäre denn deine konkrete Idee, wie man das verbessern kann? Weil ich kann mir vorstellen, eine Art von Antrag braucht es ja, wenn man zum Beispiel auf Reha gehen möchte.
1: Ja, sicher, aber vieles kann eben, ein Krankenhaus hat eine Sozialstation, ja. Die können schon ganz viel in die Wege leiten und man kann auch die Dokumente ausfüllen lassen schon oder es geht ganz schnell, einfacher, keine 10 Seiten. Ich habe jetzt gerade einen Antrag für eine Klinik bei mir liegen, für eine Schmerzklinik. Das sind 35 Seiten, was man ausfüllen muss. Und dem ist man oft nicht mächtig.
0: Und das ist auch nichts, was man mal eben am Abend miterledigt und schon gar nicht, wenn man vielleicht noch entsprechende Krankheit mit sich herumschleppt sozusagen.
1: Ja, genau. Ich meine, während der Chemo geht es einem nicht gut, dann hat man Bestrahlung, geht es einem nicht gut. Medikamente muss man nehmen, die auch ziemlich viele Nebenwirkungen haben und das nimmt einem viel die Kraft weg.
0: Was wären denn andere Dinge oder Themen oder Schwerpunkte, die aus deiner Sicht von politischer Seite verbessert werden könnten?
1: Ja, das Ehrenamt auf jeden Fall mehr stärken. Mehr, also in jeder Stadt gibt es so viele ehrenamtliche Helfer, ob es von der Feuerwehr ist, ob es im Rettungsdienst ist, ob es Vereine sind, die ich ins Leben gerufen habe oder der einfache Fußballverein, dass das Ehrenamt einfach viel mehr anerkannt wird in der Politik und dass auch Fördermittel für kleine Vereine oder bessere Förderung bereitgestellt werden. Das ist unheimlich wichtig.
0: Mhm. Also auch hier entsprechend Ehrenamt stärken. Fabian, welche Beobachtung machst du da im Alltag, wenn es um die Betreuung von Seniorinnen und Senioren geht? In Bezug auf das Ehrenamt?
2: In Bezug auf das Ehrenamt. Also wir haben tatsächlich im Haus selber 7 bis 8 Leute, die uns regelmäßig besuchen und mit den Bewohnern etwas unternehmen. Klar, neben unserer sozialen Betreuung, aber da sind uns auch irgendwo die Hände gebunden und umso froher sind wir ums Ehrenamt. Die wir tatsächlich aber dann auch jährlich immer von unserer Seite aus uns bedanken und Veranstaltungen auch mit ihnen machen, uns regelmäßig auch mit denen zusammensetzen, einmal im Monat und da auch über alles sprechen, über Veranstaltungen, was in Zukunft kommen wird. Aber auch da merkt man, es gibt Grenzen, das Ehrenamt, die Leute können auch nicht immer bei so vielen Aufgaben, die dann doch tatsächlich manchmal anfallen.
0: Also auch da natürlich Hemmnisse, die man hat, die im Engagement wichtig sind. Was würdet ihr denn aus eurer persönlichen Erfahrung heraus sagen? Welchen Stellenwert hat Ehrenamt heute bzw. heutzutage?
1: Also ich muss sagen, in meiner Stadt, also in Senden, wird das Ehrenamt sehr hochgehoben. Wirklich. Ob es von der Stadt selber ist, ob die Vereine miteinander arbeiten, das wird sehr hochgehoben. Aber natürlich sind da immer in einer Stadt Grenzen gesetzt, was Fördergelder oder so angeht oder Unterstützungen. Das muss leider immer von ganz oben entschieden werden, weil eine Stadt kann zwar viel wollen oder auch viel für die Vereine machen, aber auch da sind große Grenzen gesetzt und das finde ich eigentlich sehr schade.
0: Mhm. Was würdet ihr denn sagen, was sich gesellschaftlich vielleicht ändern muss oder ändern sollte? Wenn wir jetzt auf das Ehrenamt schauen.
1: Also ich habe jetzt festgestellt, seit wir die Pandemie gehabt haben, haben sich die Menschen auch verändert. Die Menschen haben sich insofern verändert, dass sie sich nicht mehr binden wollen, also fest in Vereinen und so, dass sie nicht bindend mittwochs oder freitags zwingend wo sein wollen. Und das macht eigentlich uns die Arbeit sehr schwer, weil wir dann auch weniger Helfer bekommen. Aber wir versuchen einfach mehr Menschen zu aktivieren wieder und zu sagen, hey, es lohnt sich wirklich nach rechts und links zu schauen und zu helfen.
0: Hast du eine Idee, woran das liegen könnte, diese fehlende Möglichkeit der Bindung?
1: Ich denke, es ist auch beruflich so, ja, wie der Fabian schon gesagt hat, man ist Vollzeit eingespannt, man hat selber vielleicht auch Probleme zu bewältigen, man hat seinen Arbeitstag, man hat Familie, man hat viele Aufgaben bekommen und der unheimliche Druck zu leisten wird immer noch mehr.
0: Mhm. Und das heißt, es kann für den einen oder anderen etwas überfordernd sein.
1: Ja, dass es einfach zu viel wird und jeder sagt halt, mein Gott, ich habe doch auch noch ein Leben und es stimmt. Also mein Spruch ist leider so, wir leben kürzer, als wir tot sind und deshalb möchte ich eigentlich das Befinden zum eigenen Leben und das Leben für andere Menschen wieder ein bisschen hervorheben, dass wir einfach mehr wieder gesellschaftsfähiger werden, mehr miteinander reden und mehr für andere wieder da sind.
0: Was würdest du dir denn wünschen, Fabian, wenn wir auf das Thema Pflege schauen, Freiwilligkeit und Ehrenamt? Gesellschaftlich.
2: Dass wir die Menschen, die im Pflegeheim sind, auf gar keinen Fall abschreiben dürfen. Dass sie immer noch ein Teil unseres Lebens waren. Ich meine, vor kurzer Zeit oder nicht allzu langer Zeit haben wir noch davon gesprochen, die Nachkriegsgeneration, davon gibt es jetzt nicht mehr allzu viele in unseren Häusern. Aber dass die Menschen nicht vergessen werden. Wir haben Leute da, die sind seit 30, 40 Jahren in Vereinen, Senden gewesen, bei der Feuerwehr. Also es sind ja alles Persönlichkeiten. Und dass die Menschen auch einfach abgeholt werden, dass sie rauskommen aus den Pflegeheimen, mit in die Stadt, mit in den Dörfern, wieder integriert werden, da wo sie früher halt auch gelebt haben, dass die einfach nicht vergessen werden.
0: Mhm. Hast du andersherum gefragt, den Eindruck manchmal in deiner Arbeit, dass Leute dorthin abgeschoben und vergessen werden?
2: Früher ja. Ich muss aber sagen, dadurch, dass ich in Senden arbeite und auch ein sehr gutes Gefühl in der Stadt selber habe, mittlerweile habe ich auch die Erfahrung aus einem anderen Pflegeheim in Altenstadt selbst. Und da merkt man einfach auch immer, es ist eine Zusammenarbeit mit den Vereinen und den Einrichtungen selbst da und die Leute kommen auch wieder raus. Deswegen, da können wir sehr dankbar sein. Wir gehen auch regelmäßig jetzt zu Veranstaltungen, die selbst auch in der Stadt stattfinden mit den Bewohnern und wollen auch einfach zeigen, hey, hier sind wir, unsere Bewohner sind da, genau.
0: Was würdest du denn sagen, wenn ich jetzt selber vielleicht keine Angehörigen habe, die in einem Pflegeheim sind, was kann ich denn tun? Ich kann mich zum einen im Verein engagieren, darüber haben wir gesprochen. Aber kann ich zu euch einfach reinlaufen und sagen, hallo, hier bin ich, ich könnte etwas Zeit schenken?
2: Genau, bei uns kann man eigentlich wirklich 24 Stunden reinrennen und einfach sagen, hey, hier bin ich. Nein, natürlich nicht. Wir haben natürlich Öffnungszeiten.
0: Man muss sich wahrscheinlich anmelden. Also ohne etwas Bürokratie geht es wahrscheinlich bei euch.
2: Ja, doch, es ist, glaube ich, lockerer, als man es manchmal so sieht. Also manchmal trifft man auch nur eine Pflegehilfskraft oder eine Pflegefachkraft jetzt auf dem Wohnbereich oder eine Küchenkraft. Und da heißt es dann immer, ja, wir geben das unserem Chef weiter. Und da erhalte ich tatsächlich auch manchmal irgendwelche Anfragen, wo es dann heißt, ja, kann ich nicht einfach mal mit meinem Hund vorbeikommen? Kann ich nicht mal singen, Klavier spielen? Also da gibt es tatsächlich viele Leute, die einfach reinkommen und mich auf den unterschiedlichsten Wege dann irgendwie erreichen.
0: Mhm. Genau. Und ihr macht vieles möglich, nehme ich an.
2: Wir machen vieles möglich, wir versuchen so viel möglich zu machen, wie es nur geht. Ich sage ja, meine Mitarbeiter ist, glaube ich, dann so wie bei Caro und dem Team, schlagen auch manchmal die Hände über den Kopf und sagen dann, jetzt reicht's aber auch mit Veranstaltungen, weil ich auch sehr gerne Mensch bin, der sehr viel machen möchte, weil es halt den Bewohnern am Ende zugute kommt. Und das ist ja eigentlich der Grund, warum wir alle in einem Pflegeheim angefangen haben zu arbeiten.
0: Jetzt habt ihr vorhin auch über eine Schnittstelle sozusagen berichtet zwischen der Pflegeeinrichtung und dem Verein, weil du festgestellt hast, dass natürlich ganz oft in dem Moment, wo jemand alleinstehend ist und bei euch wohnt oder gewohnt hat, plötzlich niemand mehr da ist, der sich verantwortlich fühlt.
2: Mhm. Manchmal ist es ja auch so, dass zum Beispiel auch Ehepartner ins Pflegeheim einziehen und dann zum Beispiel ein Ehepartner verstirbt und da sind vielleicht keine Kinder oder sonstige Angehörige nebendran. Und dann ist man auf einmal ganz alleine. Ja, man hat die Pflegekräfte, die da sein können. Die können aber auch nicht den zeitlichen Rahmen geben, die vielleicht so ein Mensch auch zwischendurch einfach mal braucht. Umso schöner ist es dann, genau den Kontakt zu haben, zu sagen, hey, guck mal, wir haben da jemanden, vielleicht möchtest du mal mit ihr drüber sprechen. Deswegen ist Caro eigentlich auch gern gesehener Gast bei uns, die ein- und ausgeht. Genau, da kann man zum Beispiel auch erzählen, früher war es halt auch so, dass Mitarbeiter dann in ihrer privaten Zeit für die Leute eingekaufen gegangen sind. Das ist wahrscheinlich heute auch noch zwischendurch der Fall, wo dann jetzt eine Mütze für den Winter gebraucht wird oder im Sommer für einen Sommerhut. Das passiert tatsächlich auch auf ehrenamtlicher Ebene oft.
0: Würdest du auch sagen, ähnlich wie es Caro eben berichtet hat, dass sich da seit der Pandemie etwas verändert hat?
2: Seit der Pandemie ja auch. Es gibt generell einen Generationswechsel jetzt so langsam im Pflegeheim. Die Jüngeren mit Schlaganfällen, Herzinfarkte kommen jetzt immer mehr ins Pflegeheim rein. Also nicht mehr die Nachkriegsgeneration, sondern eher so die ab 65- bis 70-Jährigen sind jetzt da. Und da ist natürlich dieser Aufwand, was psychologisch ist, viel mehr. Pflegerisch rückt ein bisschen in den Hintergrund. Da reicht vielleicht einmal die Woche duschen, aber da ist es halt, neue Veranstaltungen zu finden. Rockkonzerte hatten wir letztens schon überlegt, mal zu organisieren. Genau, jetzt ist einfach ein genereller Tausch einfach gerade stattfindet.
0: Caro und Fabian sind heute zu Gast hier in der Plattform bei Radio 3FM und ihr stellt euren Verein Heart for Life vor. Gleich sprechen wir hier weiter. 3.

0: 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Und wenn ihr nicht nur etwas über uns erfahren wollt, sondern auch über unsere heutigen Gäste, Caro und Fabian vom Verein Hard for Life, dann klickt gerne auf diese Homepage, hard4life, alles zusammengeschrieben.de. Dort kann man sich jederzeit nochmal über alle Termine informieren, die ihr jetzt in naher Zukunft oder vielleicht auch in fernerer Zukunft geplant habt. Vor allem auch, wie man bei euch mitmachen kann. Wir haben über das Thema Finanzierung noch gar nicht gesprochen, Caro. Neben engagierten Menschen, die mitmachen, du hast vorhin gesagt, die das Herz am rechten Fleck haben, braucht es natürlich auch immer finanzielle Mittel auch.
1: Ja. Wir sind ein Verein, natürlich, wir bekommen Spenden jährlich von verschiedenen Firmen, aber wir sind ein Verein, wir wollen selber erwirtschaften. Wir sind nicht ein Verein, der mit der Blechbüchse umeinander geht und sagt, wir bräuchten mal wieder 5 Euro, sondern wir sind ein Verein, wir produzieren selber Marmelade, wir nähen Herzkissen, wir stricken Socken, wir machen ganz viel selber, wir gehen auf den Weihnachtsmarkt und verkaufen Rote oder auf dem Stadtfest machen wir Pizza, und dieses erwirtschaftete Geld kommt eben Menschen zugute, die es eben benötigen.
0: Mhm. Also auch da ganz viel nebenzu, wenn man so möchte. Und jetzt erklärt sich auch die 60-Stunden-Woche, die du mitunter manchmal beschrieben hast.
1: Ja, das stimmt. Also von Marmelade kochen bis Liköre machen, bis organisieren, aufbauen, Plakate machen, da vergeht schon einige Zeit.
0: Wir haben es vorhin kurz gesagt, sagst es aber bitte nochmal, wenn ich jetzt vielleicht nicht Marmelade kochen oder Liköre zubereiten kann, wie kann ich mich denn trotzdem bei euch engagieren?
1: Also wir brauchen dringend Hilfe in unserer Begegnungsstätte, die wir vor kurzem eröffnet haben. Menschen, die einfach auf andere Menschen zugehen können, einen Kaffee kochen können und einfach das Herz am richtigen Fleck haben.
0: Mhm. Also gefühlt kann wirklich jeder, der Lust hat, bei euch mitmachen. So höre ich raus, oder?
1: Im Alter kann jeder bei uns mitmachen. Das ist auch ganz arg wichtig, weil wir verschiedene Generationen auch bei uns im Verein haben. Und das macht uns einfach das auch aus, dass wir für jedes Alter eigentlich einen Ansprechpartner haben.
0: Hard for Life, der Verein, findet sich in Senden, jetzt auch neu mit einer Begegnungsstätte. Fabian, Caro, herzlichen Dank für euren Besuch hier heute in der Plattform bei Radio Free FM. Danke, dass ihr euren Verein vorgestellt habt und vor allem natürlich auch, und ich denke, das kann man auch mal sagen, danke stellvertretend für alle, die heute zugehört haben, dass ihr so eine wahnsinnig wichtige Arbeit in unserer Gesellschaft verrichtet. Auch das ist zumindest mal einen virtuellen Radioapplaus wert. In dem Sinne, bis zum nächsten Mal und alles Gute.
1: Vielen, vielen Dank für die Einladung. Tschüss.
2: Danke, ciao.
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Spannendste deutsche Band der Gegenwart, Die Verlierer mit Bomben, von ihrem neuen Album Ideale, eben erst rausgekommen am 25. September. Kauft die Platte. Diese Band ist wirklich herausragend. Herzlich willkommen zu Variante Unbekannte, Ausgabe Nummer 1093. Am Mikrofon heute für euch Emanuel Oswald und wir machen nahtlos weiter mit Punkmucke aus den 80ern von einer Band, die sie 1979 in San Francisco zusammengefunden hat. Sie heißt, hieß, weiß ich, ich glaube, die gibt es jetzt nicht mehr, da sind schon Leute abgelebt sozusagen. Sie hieß Flipper oder sie heißt Flipper und wir hören die Nummer Getaway aus dem Jahr 1982. Viel Spaß bis 20 Uhr auf der 102,6 Megahertz Radio Free FM.

Gar Guy, Gold Teeth und Warmduscher, die waren im letzten Jahr auf dem vorletzten Obstwiesen-Festival zu Gast. Großartige Band, mir hat es richtig gut gefallen. Aber der, mit dem ich Warmduscher angeschaut habe, der hat ein Gesicht hingezogen. Also, naja, dem hat es überhaupt nicht gefallen. Aber ich nenne ihn nicht namentlich, sonst schämt er sich vielleicht im Nachhinein, weil Warmduscher natürlich schon eine der allergrößten Rock'n'Roll-Kapellen aller Zeiten sind. Punkt. Devil's Haircut.

Yes, Magic Sam mit You Belong to Me. Wer auf so souliges Zeug steht, es war ja auch ein bisschen bluesig so, keine Ahnung, der kann die Soul Rotation einschalten am Samstag immer um 17 bis mindestens 19 Uhr. Wie heißt es immer? Wie sagt er so schön, der Thomas? Funk, Soul, Dance Classics und Artverwandtes oder so. 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Wir machen weiter mit den Urvätern des Indie-Rock, kann man eigentlich sagen, oder Urmüttern, muss man ja fairerweise auch sagen. Die Pixies von ihrem Album. Ja, in dem Fall habe ich es von Death to the Pixies runtergenommen, aber kommt natürlich ursprünglich von mein Gehirn, ein Schweizer Käse, könnt ihr selber nachschauen. Here Comes Your Man, der Hit von den Pixies. Hallo, bitte. Bitteschön.

großartige Nummer aus dem Jahr 1999, aber zeitlos eigentlich, wenn er mich fragt. 1400 von Konsole von Martin Kretschmann, den kennt man ja von so vielen Projekten unter dem Namen Acid Pauli oder AC/DC Paul. Oder er war eine Zeit lang auch mit diesen Wii Controller völlig abgefahren bei No Twist mit dabei, hat die ganzen elektronischen Beats natürlich auch mitprogrammiert, war bei Neon Golden zum Beispiel ein elementares Bandmitglied, kann man sagen, und hat aber No Twist unerfreulicherweise vor etlichen Jahren dann auch verlassen, aber ich glaube im Guten, also von daher, auf jeden Fall, das war Konsole vom Album Rocket in the Pocket. Und wir bleiben bei so Computerkram. Wir gehen in die UK zu einem Musikproduzenten. Jetzt habe ich den Namen wieder nicht mehr auf dem Schirm. Macht nichts. Datasette nennt er sich so als Projekt. Kennt er ja noch vom Commodore-Rechner und so weiter. Den Begriff Don't You Want Me. Das ist quasi eine Human League Coverversion, programmiert auf einem C64. Abgefahrener Scheiß. Gibt's das eigentlich?

Tja, haben sie ja selber schon gesagt. Beastie Boys, Cookie Puss. Vom, das ist ein Mini-Album, glaube ich, Some Old Bullshit. Großartige Sachen drauf, auch so die ganzen Hardcore-Banger von den Beastie Boys damals. Schön. Wo es am Freitagabend hingeht, das wisst ihr ja alle, hoffentlich in die Olgastraße, Bella Napoli. Die war Vollmond produziert und da gibt es einen schönen Liederabend. Musik für euch, es gibt Musik zwischen den Jahren 61 und 89. Aha! Die zwischen den Jahren 61 und 89 stand, also in der Zeit, als die Mauer stand. Ihr könnt gespannt sein, wir öffnen um 20 Uhr, der Eintritt ist natürlich kostenlos. 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Ein schöner Abend am Freitag steht uns allen bevor. Einen schönen Abend hatten wir letzten Freitag. Olli und Konsorten, war fantastisch. Wir haben uns unser kleines Indie-Kino eingerichtet und einen Filmklassiker angeschaut. Das war so ein wunderschöner Abend, unfassbar. Und aus dem Grund, den Song schlechthin quasi aus diesem Filmklassiker-Meisterwerk von den Coen Brothers, The Big Lebowski, The Man in Me von Bob Dylan. Viel Spaß!

Tall Man Skinny Lady von Ty Siegel, einer der besten Songs eigentlich von ihm, so den kann man für immer auflegen, gar kein Thema. Hat zwar auch ein neues Album, aber da hatte ich noch keine Muse und keine Zeit mal reinzuhören und irgendwas rauszupicken, aber das wird selbstverständlich folgen, ganz klar. Wer die letzten zwei Fußballspiele der deutschen Nationalmannschaft gesehen hat, der vermutet wahrscheinlich wie ich, dass es so schnell kein Sommermärchen mehr geben wird. So schnell wird da gar nichts mehr laufen. Natürlich auch schwer genug, so einen Haufen talentierter Fußballer irgendwie zusammenzubringen, damit jeder mit dem anderen auch harmoniert. Schauen wir mal, wie es am Donnerstag, morgen Abend weitergeht gegen Serbien. Gegen Griechenland war ja schon echt käsig. Sagen wir mal, das Spiel gegen Niederlande ging. Naja, jetzt machen wir einen ganz krassen Cut übrigens zu Deutschrap, was ja eigentlich so eher selten hier läuft bei Variante Unbekannte, aber nächste Künstler, das hat mich schon gecatcht. Also Epsilon, ein Rapper aus, ziemlich jung noch, Jahrgang 97, 1,2er Abitur übrigens und hat auch schon ein Stück weit Medizin an der Charité in Berlin angefangen zu studieren, aber dann kam die Musikkarriere dazwischen. Epsilon heißt er, das neue Album heißt Glanz Null und war auch in den Top 10, soweit ich das jetzt hier auf dem Schirm habe, und wir hören die Nummer Sommermärchen, die aber schon in einem anderen Kontext natürlich jetzt daherkommt. Gnadenloser Gänsehauttext im Prinzip. Für euch, Epsilon, Sommermärchen.

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0: Panik vom Album So tun als ob von Textor. Rausgekommen übrigens auf Herbert Grönemeyers Label Grönland. Kann das sein? Ja, ich glaube, es kann sein. Und wer den Textor live sehen möchte, den kann er, der kann ihn zwar jetzt nicht alleine live sehen, aber im Dezember kommen die Kinderzimmer Productions ins Ulmer Roxy. Und das ist schon auf jeden Fall sehens- und hörenswert. Und zwar Mittwoch, den 2.12. Das bedeutet, ab 20 Uhr im Roxy, da könnt ihr dann quasi die Sendung hören, 18 bis 20 Uhr. Und dann anschließend direkt im Roxy die Kinderzimmer Productions live bewundern und euch Autogramme holen zum Beispiel. Wahnsinn, oder? Wir machen weiter mit einem Song aus dem Jahr 2003 von Ugly Duckling, zu finden auf dem Album Taste the Secret. Die Nummer heißt, oh, jetzt muss ich gucken, dass ich auf den richtigen Teller wechsle, The Confrontation. Lustiger Dialog. Ja, lustig. Ja, lustig. Oh, so sehr lustig. Lustig, lustig, lustig.
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Großartige Nummer von den Roots aus dem Jahr 2014, Black Rock. Davor eine noch viel ältere Nummer von Public Enemy, die wirklich zeitlos daherkommt. Die kann man immer auflegen. Kaum zu glauben, dass die ja aus dem Jahr 1991 stammt. By the time I get to Arizona. 19 Uhr und 6 Minuten. 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Diese Sendung heißt Variante Unbekannte. Mein Name ist Emanuel Oswald und ich hoffe, ihr seid nicht eingeschlafen vor Todeslangweile, keine Ahnung, kann ich mir eigentlich kaum vorstellen. Aber die, die jetzt gerade schon so fast am Wegkippen sind, die brauchen, glaube ich, ein bisschen Rock'n'Roll. Und deswegen kommen für genau die Leute jetzt The Hives mit Untutored Youth.

Geil. Liam Lynch mit im Duett mit Jack Black. Den hört man doch schon raus, oder? Jack Black klingt wie Jack White bei dem Song eigentlich so ein bisschen, also zumindest mal musikalisch. Hat er schon was von White Stripes oder von Jack White. Ja, die Nummer heißt Rock'n'Roll Whore. Davor die Sick Thoughts mit I'm Gonna Waste You. Und was weiß ich, die ganze andere Latte an Songs hatte ich ja eigentlich schon durchgegeben. Und wer es nachlesen möchte, wie immer, freefm.de ist natürlich die allererste Anlaufstelle für die Playlist von den ganzen Sendungen oder sagen wir mal auf jeden Fall unsere Sendung hier, Variante Unbekannte. Dann könnt ihr uns aber natürlich auch finden auf Facebook und auf Instagram. Lasst einen Like da, da freuen wir uns ja tierisch. Wahnsinn. Yeah. Wir machen weiter mit einer Stuttgarter Band, die nicht mehr existiert, leider. Die haben sie aufgelöst, warum auch immer. War wirklich also ein Stern im Himmel, sozusagen. Es war wirklich die Aufbruchstimmung. Richtig, richtig geil. Aber über 2 Platten und was weiß ich, vielleicht 2, 3 Singles haben sie es nicht geschafft. Die Rede ist von Human Abfall. Das hier war ein Samplerbeitrag. Die Nummer heißt Vom Grund der Haltung zur Grundhaltung.

Penetrating Eye von den OCs vom Album Drop. Davor Confusions mit Voice from the Inner Soul. Und wer sagt, boah, ist das für ein Scheiß, dem sage ich, say what you want, white denim.

Wer hat sie erkannt? Wer hat sie und ihn erkannt? Also sie vielleicht, eher ihn, schwierig zu erkennen. Zero Aurasillion heißt die Nummer und stammt von Kimia Dawson, featuring A$AP Rock. Und Kimia Dawson, das muss ich euch nicht erzählen, ist eine Hälfte der legendären Moldy Peaches. Das waren Adam Green und eben sie, Kimia Dawson. Wusste gar nicht, dass sie so, also vom Alter her so weit auseinander sind. Sind doch, glaube ich, satte 9 Jahre. Also sie ist die Ältere. Adam Green, Jahrgang 81. Könnt ihr selber ausrechnen? Ja. Rechenaufgaben um die Zeit, es macht Laune. Jetzt habe ich mir gerade überlegt, ob wir vielleicht mal was von den Moldy Peaches da hinterher schicken. Mal gucken. Für die, die vielleicht nicht wissen, keine Ahnung, wer das eigentlich sein soll. Die ganz Jungen vielleicht. Ja, komm, wir machen Steak for Chicken. Oder würde ich sagen, Steak for Chicken von den Moldy Peaches. Aus welchem Jahr stammt denn das eigentlich? Ja, 2001. Da waren ja vielleicht so manche überhaupt, haben vielleicht noch in die Windeln geschissen, könnte es sein, oder waren noch gar nicht da. Andere wiederum waren da schon alt. Moldy Peaches.

Ja, geil. Lebt natürlich auch schon lange nicht mehr auch. Hat sie, glaube ich, eingereiht in den Club der 27-Jährigen, die dann von uns gegangen sind. Jim Morrison. The Doors Break On Through to the Other Side. Ja, Mainstream hier auf der 102,6 Megahertz. Würden jetzt böse Zungen wahrscheinlich kommentieren. Mir völlig wurscht davor. Ween, Freedom of 76 und die Sick Elves mit Polka Wet. Sowas Fettes. Unglaublich. Also knapp über eine Viertelstunde haben wir noch. Ich weiß gar nicht, wer heute im Anschluss kommt. Und da könnte man mal recherchieren, ganz kurz. Wäre vielleicht auch ganz nett. freefm.de, sowieso für euch auch ganz wichtig, die wichtigste Internetadresse überhaupt auf diesem Planeten. Dann auf Programm gehen, runterscrollen und dann seht ihr, zwischen E und U wäre bei mir ein M, aber in dem Fall ist es die Sendung vom, lass mich mal schauen, wie heißt er denn gleich nochmal, ganz reizender Kollege, Professor Dr. Harald Gerlach. Und vielleicht kann ich ihm nachher dann nochmal beim Einstieg helfen. Er ist immer ein bisschen aufgeregt, aber ein sehr, sehr liebenswerter Mensch. Da könnt ihr auf jeden Fall dranbleiben zwischen E und U. Und bis dahin hören wir noch ein bisschen Covermusik von Corner Shop, Norwegian Wood. Ihr wisst ja, von wem das im Original ist. Das muss ich ja nicht dazu sagen, oder? Das ist eine Illusion.

Ja, das war jetzt auf die Schnelle einer rausgesucht, der ziemlich laid back war. Jetzt haben wir noch 9 Minuten. Variante unbekannte Ausgabe 1093, Pfui-Teufel. Warum habe ich das jetzt eigentlich gesagt? Das ist mir wieder ganz schlecht. Kurt Weill war das mit All in a Day's Work. Und wir machen nochmal eine Coverversion eines Stones-Klassikers. It's only rock and roll, but I like it von Clinic. Voll geil. Und dann melde ich mich nochmal und dann war es das auch schon. Geil.

Das ist ja fast besser als das Original von The Stones. Das, wenn jetzt der Meier her seht von der Platte Macchiato, da hätte mir ja gerade der Mager rumdrehen. Geil. 5 Minuten haben wir jetzt noch, 5,5 Minuten. Ich kann nur sagen, vielen Dank fürs Einschalten und fürs Durchhalten. Vielleicht haben ja welche es echt geschafft, von 18 Uhr bis jetzt dabei zu bleiben. Das sage ich herzlichen Dank. Das weiß ich sehr, sehr zu schätzen. Morgen alle Daumen drücken, dass Jürgen Klopp es schafft, den Turnaround hinzukriegen mit der deutschen Nationalmannschaft in der Mannschaftsaufstellung Variante 3. Keine Ahnung, vielleicht sind morgen ein paar Bayern-Spieler auch noch zusätzlich dabei. Vielleicht Pavlovic und Lennart Karl. Ja, und ansonsten am Freitag wisst ihr ganz genau, wo es hingeht. Ins Bella Napoli, in die Olga-Straße. Da wird Diva Vollmond Musik während der Zeit der Mauer spielen. Das wird ein sehr, sehr schöner Abend, schätze ich. Vielleicht sehen wir uns da. Und zum Schluss spiele ich euch noch einen ganz wunderbaren Song von Dope Lemon von dem Album Hound's Tooth. Die Nummer heißt Home Soon und ist echt so rotzfrech im Prinzip, dass man sagen kann, basiert eigentlich auf einem alten Song. Also komplett ist nicht mal so, dass es jetzt für 4 Takte oder 8 Takte gesampelt wäre, sondern ich glaube, das geht fast komplett so durch und ja, es wurde drauf gesungen. Vielen Dank fürs Zuhören. Am Mikrofon war Emanuel Oswald. Schönen Abend und bis nächsten Mittwoch, 18 bis 20 Uhr, Variante Unbekannte. Tschüss!

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1: Einen wunderschönen guten Abend hier bei Indie Gap, alles rund um Gitarrenmusik mit Philipp. Heute leider eine Ausfallsendung oder Ersatzsendung, da ich ja entweder im Urlaub bin, keine Zeit habe, krank bin oder sonst irgendwas. Von daher auch keine Sendungsnummer heute. Dafür Nonstop Music hier auf Radio Free FM wie immer, aber diesmal tatsächlich auch ohne Zwischengelaber. Ich habe einiges in der Sendung reingepackt, von Schmutzki bis Arctic Monkeys zu Subways, Kaiser Chiefs oder auch The Killers oder The Hives, ist einiges geboten. Ja, ich wünsche euch viel Spaß, habt einen wunderschönen Abend mit der Sendung und auch danach natürlich. Wir hören uns in 2 Wochen wieder, wenn es heißt Indie Gap, alles rund um Gitarrenmusik hier auf Free FM.

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